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1: Im Studio Philipp Nützig. No Olympia für Hamburg. Die Stimmen sind ausgezählt. Die Mehrheit der Hamburger möchte nicht, dass sich die Stadt für die Olympischen Spiele 2036, 40 oder 44 bewirbt. Knapp 55% haben dagegen gestimmt. Die Wahlbeteiligung lag bei 49,5%. Bürgermeister Tschentscher hat den Präsidenten des Deutschen Olympischen Sportbunds bereits darüber informiert, dass Hamburg seine Bewerbung zurückzieht. Nach dem Referendum in der Hansestadt sind noch Berlin, München sowie die Region Köln-Rhein-Ruhr im Rennen für die nationale deutsche Olympiabewerbung. Alle 8 Jahre bemüht sich Deutschland seit der Wiedervereinigung um den Einzug in den UN-Sicherheitsrat, bisher immer erfolgreich. Bei der Wahl am kommenden Mittwoch in New York könnte es aber eng werden für Deutschland. Österreich und Portugal sind die Konkurrenz. Beide Länder haben ihre Kandidatur früher verkündet und hatten mehr Zeit, auf Stimmenfang zu gehen. Bundesaußenminister Wadefuhl rührt derzeit nochmal intensiv die Werbetrommel. Er sagte am Abend im Ersten:
2: Der Friedensrat, den diese Welt sich geschaffen hat, das sind die Vereinten Nationen und das höchste Gremium ist der Sicherheitsrat. Es wäre ein Prädikat für Deutschland, dazuzugehören, und darum werben wir in diesen Stunden.
1: Der neue FDP-Chef Kubicki will das Profil seiner Partei schärfen und bei politischen Streitfragen Gegenwind in Kauf nehmen. Bei seiner Rede auf dem Parteitag in Berlin sagte er, der Debattenraum in Deutschland werde immer kleiner. Reale Probleme würden automatisch ins rechte Lager abgeschoben. Man dürfe die Kritik an Migrations- und Klimapolitik aber nicht der AfD überlassen. Für die anstehenden Landtagswahlen sieht der 74-Jährige gute Chancen für die FDP. Deutschlands Fußballer haben den letzten Heimtest vor der WM deutlich gewonnen. Gegen Finnland schaffte die DFB-Elf in Mainz ein klares 4:0. 2 Tore erzielte Stürmer Dennis Undav. Für den gab es nach dem Spiel im zweiten Lob von Bundestrainer Julian Nagelsmann.
3: Ich finde, Dennis war sehr gefährlich, hatte ein bisschen Pech bei seinem ersten Abschluss, aber war immer gefährlich und war, glaube ich, an 3 Toren beteiligt, von dem er ein gutes Spiel gemacht.
1: Am Dienstag fliegt der DFB-Tross dann in die USA.
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1: Von der Mitte über die östlichen Mittelgebirge bis in den Südosten ziehen noch Regenwolken durch. Am Anfang kann auch noch mal ein Gewitter dabei sein. Sonst bleibt's oft trocken und ab und zu bildet sich Nebel. Aktuell liegen wir bei 16 bis 9 Grad. Im Laufe des Morgens lässt der Regen nach und heute am Tag geht's dann mit mehr Wolken weiter, aber meistens trocken. Dazu werden es 19 bis 26 Grad.

Ich bin der Mann, von dem du heute Nacht vielleicht Albträume bekommst. 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
1: Im Studio Philipp Nützig. Hamburg sagt Nein zu Olympia. Knapp 55% der Hamburgerinnen und Hamburger haben gegen eine Bewerbung der Hansestadt für die Spiele 2036, 40 oder 44 gestimmt. Uwe Schimunek berichtet.
2: Die Wahlbeteiligung lag bei etwas unter 50%. Es ist bereits das zweite gescheiterte Olympiareferendum in der Hansestadt. Schon 2015 hatte sich die Mehrheit der Wähler in Hamburg gegen die Spiele ausgesprochen. Mit welcher Region sich Deutschland auf die Spiele bewerben wird, entscheidet sich im Herbst. Im Rennen sind noch Berlin, München, Köln-Rhein-Ruhr sowie Kiel oder Rostock-Warnemünde für die Segelwettbewerbe.
1: Trotz der Aussagen von Forschungsministerin Bär ist die BAföG-Reform weiter im Zeitplan. Wie das Forschungsministerium auf X mitteilte, arbeitet man weiter daran, dass die Reform des Studienkredits mit dem kommenden Wintersemester in Kraft treten kann. Sie solle im Juli im Kabinett verabschiedet werden. Bär hatte am Wochenende Zweifel geäußert, ob die Reform überhaupt noch gewollt sei. Gerade vom Koalitionspartner SPD gab es Kritik. Die stellvertretende Fraktionsvorsitzende Esther sagte, die Aussagen seien schlicht falsch. Schafft Deutschland den Einzug in den Weltsicherheitsrat? Alle 8 Jahre gibt es wieder eine Chance und bisher hat es immer geklappt. Bei der Wahl am kommenden Mittwoch in New York könnte es aber eng werden für Deutschland. Bundesaußenminister Wadefuhl rührt derzeit nochmal intensiv die Werbetrommel. Er sagte am Abend im Ersten.
3: Wenn wir in den globalen Süden schauen, dann kriegen wir sehr viel Unterstützung. Fast alle afrikanischen Staaten unterstützen Deutschland. Das zeigt, welches Vertrauen wir in dieser Region haben. Dem werden wir gerecht werden müssen. Aber das zeigt auch, welche gewachsene internationale Rolle Deutschland wahrnehmen kann und aus meiner Sicht auch muss. Denn die Weltgemeinschaft ist in einer schwierigen Situation.
1: Deutschlands Fußballer haben den letzten Heimtest vor der WM deutlich gewonnen. Gegen Finnland schaffte die DFB-Elf in Mainz ein klares 4:0. Samstag gibt es den letzten Test vor der WM beim Co-Gastgeber USA.
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1: Von der Mitte über die östlichen Mittelgebirge bis in den Südosten ziehen noch Regenwolken durch. Am Anfang kann auch noch mal ein Gewitter dabei sein. Sonst bleibt's oft trocken und ab und zu bildet sich Nebel. Aktuell liegen wir bei 16 bis 9 Grad. Im Laufe des Morgens lässt der Regen nach und heute am Tag geht's dann mit mehr Wolken weiter, aber meistens trocken. Dazu werden es 19 bis 26 Grad.

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So Leute, ich weiß, es ist verdammt spät, aber komm, lasst uns doch einfach noch ein kleines Spielchen spielen. Hier, passt auf. Wer zuerst gähnen muss, der verliert. Also, wer gähnt, verliert, ist raus, muss vielleicht einschlafen und ausschlaggebend ist einfach... Entschuldigung, der nächste Song, der jetzt kommt. Also, das zählt man nicht, oder? Achtung, fertig, los.

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2: Im Studio Philipp Nützig. Schönen guten Morgen. No Olympia für Hamburg. Die Stimmen sind ausgezählt. Die Mehrheit der Hamburger möchte nicht, dass sich die Stadt für die Olympischen Spiele 2036, 40 oder 44 bewirbt. Knapp 55% haben dagegen gestimmt. Die Wahlbeteiligung lag bei 49,5%. Bürgermeister Tschentscher hat den Präsidenten des Deutschen Olympischen Sportbunds bereits darüber informiert, dass Hamburg seine Bewerbung zurückzieht. Nach dem Referendum in der Hansestadt sind noch Berlin, München sowie die Region Köln-Rhein-Ruhr im Rennen für die nationale deutsche Olympiabewerbung. Alle 8 Jahre bemüht sich Deutschland seit der Wiedervereinigung um den Einzug in den UN-Sicherheitsrat, bisher immer erfolgreich. Bei der Wahl am kommenden Mittwoch in New York könnte es aber eng werden für Deutschland. Nicht nur wegen starker Konkurrenz, auch die Haltung der Bundesregierung im Nahostkonflikt könnte eine Rolle spielen. Dazu sagte Außenminister Badefuhl am Abend im Ersten.
3: Der Friedensrat, den diese Welt sich geschaffen hat, das sind die Vereinten Nationen und das höchste Gremium ist der Sicherheitsrat. Es wäre ein Prädikat für Deutschland dazuzugehören und darum werben wir in diesen Stunden.
2: Die Bundesregierung diskutiert über die geplante BAföG-Reform. Wie das Forschungsministerium auf X mitteilte, soll die Reform des Studienkredits zum neuen Wintersemester greifen. Forschungsministerin Beer hatte den Reformplänen am Wochenende noch selbst Wind aus den Segeln genommen. Trainer Adi Hütter kehrt zur Eintracht Frankfurt zurück. Wie der Verein heute mitgeteilt hat, bekommt Hütter einen 3-Jahres-Vertrag. Er folgt damit auf Albert Riera, der zum Saisonende entlassen worden war. Hütter war bereits von 2018 bis 2021 Trainer bei der Eintracht. Die deutsche Fußballnationalmannschaft hat den letzten Heimtest vor der WM klar für sich entschieden. Gegen Finnland hieß es am Ende 4:0. Bundestrainer Julian Nagelsmann war zufrieden und sagte im Zweiten, worauf es in der verbleibenden Zeit bis zur WM ankommt.
4: Die Jungs müssen noch mehr Vertrauen zueinander finden, weil sie länger zusammenspielen, weil sie auch Erfolgserlebnisse kriegen, mal wie heute aus dem tiefen Pressing. Und das Vertrauen muss wachsen, in den nächsten 2 Wochen noch weiter wachsen. Aber wir haben jetzt 8 Spiele in Folge gewonnen. Das ist jetzt kein so ganz schlechter Wert und einfach das Vertrauen mitnehmen und weitermachen.
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2: Von der Mitte über die östlichen Mittelgebirge bis in den Südosten ziehen noch Regenwolken durch. Am Anfang kann auch noch mal ein Gewitter dabei sein. Sonst bleibt es oft trocken und ab und zu bildet sich Nebel. Aktuell liegen wir bei 16 bis 9 Grad. Im Laufe des Morgens lässt der Regen nach und heute am Tag geht's dann mit mehr Wolken weiter, aber meistens trocken. Dazu werden es 19 bis 26 Grad.

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0: Na, seid ihr auch noch wach vom Radio? Ihr werdet es nicht glauben, aber ich habe mir fest vorgenommen, jetzt vor jedem Schlafengehen einfach mal 20 Liegestütze zu machen. Ja, und da ich so eine Sportskanone bin, bin ich jetzt seit 3 Tagen wach, weil ich mich einfach nicht dazu überwinden kann. Spaß beiseite, hier geht's weiter mit dem, worauf es ankommt, nämlich Musik. Und Sport können die anderen machen.
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2: Im Studio Philipp Nützig. Schönen guten Morgen. Hamburg sagt Nein zu Olympia. Knapp 55% der Hamburgerinnen und Hamburger haben gegen eine Bewerbung der Hansestadt für die Spiele 2036, 40 oder 44 gestimmt. Uwe Schimunek berichtet.
3: Die Wahlbeteiligung lag bei etwas unter 50%. Es ist bereits das zweite gescheiterte Olympiareferendum in der Hansestadt. Schon 2015 hatte sich die Mehrheit der Wähler in Hamburg gegen die Spiele ausgesprochen. Mit welcher Region sich Deutschland auf die Spiele bewerben wird, entscheidet sich im Herbst. Im Rennen sind noch Berlin, München, Köln-Rhein-Ruhr sowie Kiel oder Rostock-Warnemünde für die Segelwettbewerbe.
2: Trotz der Aussagen von Forschungsministerin Bär ist die BAföG-Reform weiter im Zeitplan. Wie das Forschungsministerium auf X mitteilte, arbeitet man weiter daran, dass die Reform des Studienkredits mit dem kommenden Wintersemester in Kraft treten kann. Sie solle im Juli im Kabinett verabschiedet werden. Bär hatte am Wochenende Zweifel geäußert, ob die Reform überhaupt noch gewollt sei. Gerade vom Koalitionspartner SPD gab es Kritik. Die stellvertretende Fraktionsvorsitzende Esther sagte, die Aussagen seien schlicht falsch. Schafft Deutschland den Einzug in den Weltsicherheitsrat? Alle 8 Jahre gibt es wieder die Chance und bisher hat es immer geklappt. Bei der Wahl am kommenden Mittwoch in New York könnte es aber eng werden für Deutschland. Bundesaußenminister Wadefuhl rührt derzeit nochmal intensiv die Werbetrommel. Deutschlands Fußballer haben den letzten Heimtest vor der WM deutlich gewonnen. Gegen Finnland schaffte die DFB-Elf in Mainz ein klares 4:0. 2 Tore erzielte Stürmer Dennis Undav. Für den gab es nach dem Spiel im zweiten Lob von Bundestrainer Julian Nagelsmann.
4: Ich finde, Dennis war sehr gefährlich, hatte ein bisschen Pech bei seinem ersten Abschluss, aber war immer gefährlich und war, glaube ich, an 3 Toren beteiligt, von dem er ein gutes Spiel gemacht.
2: Am Dienstag fliegt der DFB-Tross dann in die USA.
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5: Wolkig geht es in den Morgen. Ab und zu gibt's auch mal Nebel. Richtung Osten und Bayern kommt erst noch mal Regen runter, der dann langsam nachlässt. Tagsüber bleibt es oft trocken. Zwischendurch kann's aber auch mal nass werden. Später einzelne Schauer und vereinzelt ein kurzes Gewitter. Dazu maximal 19 bis 26 Grad. Morgen ziehen häufiger Schauer und Gewitter rein, teils kräftig. Und es werden bis zu 27 Grad.

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Ihr liegt hundemüde im Bett, wollt eigentlich nur schlafen, aber euer Kopf stellt sich diese eine verdammt wichtige Frage. Haben Pinguine eigentlich Knie? Ja, mit dieser Frage im Kopf liegst du halt einfach stundenlang wach und damit es dir dabei wenigstens ein bisschen besser geht, hier der perfekte Nachtmix für dich.

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1: Im Studio Philipp Nützig. Schönen guten Morgen. Hamburg sagt Nein zu Olympia. Knapp 55% der Hamburgerinnen und Hamburger haben gegen eine Bewerbung der Hansestadt für die Spiele 2036, 40 oder 44 gestimmt. Uwe Schimunek berichtet.
2: Die Wahlbeteiligung lag bei etwas unter 50%. Es ist bereits das zweite gescheiterte Olympiareferendum in der Hansestadt. Schon 2015 hatte sich die Mehrheit der Wähler in Hamburg gegen die Spiele ausgesprochen. Mit welcher Region sich Deutschland auf die Spiele bewerben wird, entscheidet sich im Herbst. Im Rennen sind noch Berlin, München, Köln-Rhein-Ruhr sowie Kiel oder Rostock-Warnemünde für die Segelwettbewerbe.
1: Trotz der Aussagen von Forschungsministerin Bär ist die BAföG-Reform weiter im Zeitplan. Wie das Forschungsministerium auf X mitteilte, arbeitet man weiter daran, dass die Reform des Studienkredits mit dem kommenden Wintersemester in Kraft treten kann. Sie solle im Juli im Kabinett verabschiedet werden. Bär hatte am Wochenende Zweifel geäußert, ob die Reform überhaupt noch gewollt sei. Gerade vom Koalitionspartner SPD gab es Kritik. Die stellvertretende Fraktionsvorsitzende Esther sagte, die Aussagen seien schlicht falsch. Schafft Deutschland den Einzug in den Weltsicherheitsrat? Alle 8 Jahre gibt es wieder die Chance und bisher hat es immer geklappt. Bei der Wahl am kommenden Mittwoch in New York könnte es aber eng werden für Deutschland. Bundesaußenminister Wadefuhl rührt derzeit nochmal intensiv die Werbetrommel. Deutschlands Fußballer haben den letzten Heimtest vor der WM deutlich gewonnen. Gegen Finnland schaffte die DFB-Elf in Mainz ein klares 4:0. 2 Tore erzielte Stürmer Dennis Undav. Für den gab es nach dem Spiel im zweiten Lob von Bundestrainer Julian Nagelsmann.
3: Ich finde, Dennis war sehr gefährlich, hatte ein bisschen Pech bei seinem ersten Abschluss, aber war immer gefährlich und war, glaube ich, an 3 Toren beteiligt, von dem er ein gutes Spiel gemacht.
1: Am Dienstag fliegt der DFB-Tross dann in die USA.
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4: Wolkig geht es in den Morgen. Ab und zu gibt's auch mal Nebel. Richtung Osten und Bayern kommt erst noch mal Regen runter, der dann langsam nachlässt. Tagsüber bleibt es oft trocken. Zwischendurch kann's aber auch mal nass werden. Später einzelne Schauer und vereinzelt ein kurzes Gewitter. Dazu maximal 19 bis 26 Grad. Morgen ziehen häufiger Schauer und Gewitter rein, teils kräftig. Und es werden bis zu 27 Grad.

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1: Im Studio Fabian Hoffmann. Schönen guten Morgen. Deutschland hat den letzten Heimtest vor der Fußball-WM deutlich gewonnen. Gegen Finnland schaffte die DFB-Elf in Mainz ein klares 4:0. Zwei Tore erzielte Stürmer Dennis Undaf. Für ihn gab es nach dem Spiel im zweiten Lob von Bundestrainer Julian Nagelsmann.
2: Ich finde, Dennis war sehr gefährlich, hatte ein bisschen Pech bei seinem ersten Abschluss, aber war immer gefährlich und war, glaube ich, an drei Toren beteiligt, von dem er ein gutes Spiel gemacht hat.
1: Morgen fliegt der DFB-Tross dann nach Chicago. Dort gibt's Samstag einen letzten Test gegen Co-Gastgeber USA. Hamburg und Olympia, das wird einfach nichts. Erneut haben die Bürger gegen Olympische Spiele in ihrer Stadt gestimmt. Fast 55% haben Nein gesagt. Damit ist die Bewerbung vom Tisch. Sehr zum Leidwesen von Bürgermeister Peter Tschentscher, der sich voll für die Spiele eingesetzt hatte. Er sagt im ZDF.
3: Ja, ich bedauere die Entscheidung sehr. Viele, die sich auf die Spiele gefreut haben, viele, die die Kampagne des Senats unterstützt haben, sind enttäuscht. Ich bin es auch. Gleichwohl ist es richtig, eine solch wichtige Frage durch die Bürgerinnen und Bürger selbst entscheiden zu lassen.
1: Der Bund schöpft das Sondervermögen für Infrastruktur und Klimaneutralität offenbar nicht aus. Laut Handelsblatt wurden im vergangenen Jahr 24 Milliarden Euro abgerufen. Insgesamt standen aber 37 Milliarden bereit. In diesem Jahr haben die Ministerien bislang erst 26 von 109 geplanten Zielen erreicht. Die USA haben trotz Waffenruhe erneut iranische Stellungen angegriffen. Getroffen wurden nach US-Angaben Radar- und Drohnenkontrollanlagen. Das Militär spricht von Selbstverteidigung. Die iranischen Revolutionsgarden melden unterdessen Angriffe auf US-Stützpunkte in der Region. Mit Beginn des Junis gibt's wieder einige Änderungen. Wer zu viel Solarstrom produziert, kann den ab heute mit seinen Nachbarn teilen. Außerdem tritt Mitte des Monats eine neue EU-Verordnung in Kraft. Unter anderem muss bei Honig das Land angegeben werden. Und beim Online-Shopping wird ein Widerrufsbutton für Verträge eingeführt.
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5: Wolkig geht's in den Morgen, dazu ab und zu etwas Nebel und im Osten sowie im Südosten ist es teils noch nass, das lässt aber nach. Im Laufe des Tages dann mal mehr, mal weniger Wolken, im Südwesten und an der Küste auch länger Sonne dabei, später eher nur noch einzelne Schauer und vereinzelt kurze Gewitter möglich, bei 19 bis 26 Grad. Morgen kommen von Westen her öfter Regen und Gewitter rein, maximal bis 27 Grad.

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1: Im Studio Fabian Hoffmann. Schönen guten Morgen. Klarer Sieg für die deutsche Fußballnationalmannschaft im letzten Heimtest vor der WM. Die DFB-Elf bezwang Finnland in Mainz mit 4:0. Nationalmannschaftskapitän Joshua Kimmich sieht das Team auf einem guten Weg vor der Abreise morgen in die USA. Er sagte nach dem Spiel im zweiten:
2: Es war schon vieles dabei. Dazu haben wir wenig zugelassen, hatten die ein oder andere gute Kombination. Gerade vorne drin haben wir schon viele Jungs mit sehr, sehr viel Talent und dieses Talent müssen wir auf den Platz bringen.
1: Samstag gibt's die WM-Generalprobe in Chicago gegen die USA. Hamburg sagt Nein zu Olympia. Knapp 55% der Menschen haben gegen eine Bewerbung der Hansestadt für die Spiele 2036, 40 oder 44 gestimmt. Uwe Schimonek berichtet.
3: Die Wahlbeteiligung lag bei etwas unter 50%. Es ist bereits das zweite gescheiterte Olympiareferendum in der Hansestadt. Schon 2015 hatte sich die Mehrheit der Wähler in Hamburg gegen die Spiele ausgesprochen. Mit welcher Region sich Deutschland auf die Spiele bewerben wird, entscheidet sich im Herbst. Im Rennen sind noch Berlin, München, Köln-Rhein-Ruhr sowie Kiel oder Rostock-Warnemünde für die Segelwettbewerbe.
1: Die Waffenruhe zwischen den USA und dem Iran bleibt brüchig. Das US-Militär hat in der vergangenen Nacht iranische Radar- und Drohnenkontrollanlagen angegriffen. Der Iran hat mit Attacken auf US-Stützpunkte in der Region geantwortet. Wer zu viel Solarstrom produziert, kann den von heute an mit seinen Nachbarn teilen. Voraussetzung ist ein sogenannter Smart Meter. Nanu Kuhlmann, in diesem Monat stehen aber noch einige andere Änderungen an.
4: Ja, zum Beispiel wird der Widerrufsbutton bei online abgeschlossenen Verträgen eingeführt. Die sollen leicht zu finden sein, damit sich Verträge genauso schnell widerrufen lassen können, wie sie abgeschlossen werden. Außerdem müssen Arbeitgeber bei Stellenanzeigen nun eine zu erwartende Gehaltsspanne angeben. Ende des Monats läuft dann noch der Tankrabatt der Bundesregierung aus. Über eine mögliche Verlängerung wird aber weiter gestritten.
1: In Italien gibt's ab heute die Maut zurück, wenn man auf einer Autobahn länger im Stau steht. Voraussetzung ist aber, dass eine Baustelle schuld daran ist und nicht etwa ein Unfall. Das Ganze funktioniert über eine App. Für die braucht man allerdings eine Umsatzsteuer-Identifikationsnummer.
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5: Wolkig geht's in den Morgen, dazu ab und zu etwas Nebel und im Osten sowie im Südosten ist es teils noch nass, das lässt aber nach. Im Laufe des Tages dann mal mehr, mal weniger Wolken, im Südwesten und an der Küste auch länger Sonne dabei, später eher nur noch einzelne Schauer und vereinzelt kurze Gewitter möglich, bei 19 bis 26 Grad. Morgen kommen von Westen her öfter Regen und Gewitter rein, maximal bis 27 Grad.

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1: Im Studio Fabian Hoffmann. Schönen guten Morgen. Die deutsche Fußballnationalmannschaft hat den letzten Heimtest vor der WM klar für sich entschieden. Gegen Finnland stand es am Ende 4:0. Bundestrainer Julian Nagelsmann war zufrieden und sagte im zweiten, worauf es in der verbleibenden Zeit bis zur WM ankommt.
2: Die Jungs müssen noch mehr Vertrauen zueinander finden, weil sie länger zusammenspielen, weil sie auch Erfolgserlebnisse kriegen, mal wie heute aus dem tiefen Pressing. Und das Vertrauen muss wachsen, in den nächsten zwei Wochen noch weiter wachsen. Aber wir haben jetzt 8 Spiele in Folge gewonnen. Ist jetzt kein so ganz schlechter Wert und einfach das Vertrauen mitnehmen und weitermachen.
1: Morgen geht's für das DFB-Team nach Chicago. Dort gibt's Samstag dann vor dem WM-Start die Generalprobe gegen Co-Gastgeber USA. Hamburg und Olympia, das wird einfach nichts. Erneut haben die Bürger gegen Olympische Spiele in ihrer Stadt gestimmt. Fast 55% haben Nein gesagt, damit ist die Bewerbung vom Tisch. Sehr zum Leidwesen von Bürgermeister Peter Tschentscher, der sich voll für die Spiele eingesetzt hatte. Er sagt im ZDF.
3: Ja, ich bedauere die Entscheidung sehr. Viele, die sich auf die Spiele gefreut haben, viele, die die Kampagne des Senats unterstützt haben, sind enttäuscht. Ich bin es auch. Gleichwohl ist es richtig, eine solch wichtige Frage durch die Bürgerinnen und Bürger selbst entscheiden zu lassen.
1: Beim Wehrdienst gibt es offenbar neue Unsicherheiten. Es geht um die Abmeldepflicht für junge Männer, wenn sie länger ins Ausland wollen. Verteidigungsminister Pistorius hatte die per Allgemeinverfügung aufgehoben. Laut ARD geht der Wissenschaftliche Dienst des Bundestags aber davon aus, dass er das gar nicht durfte. Die USA haben trotz Waffenruhe erneut iranische Stellungen angegriffen. Getroffen wurden nach US-Angaben Radar- und Drohnenkontrollanlagen. Das Militär spricht von Selbstverteidigung. Die iranischen Revolutionsgarden melden unterdessen Angriffe auf US-Stützpunkte in der Region. Mit dem neuen Monat gibt's wieder einige Änderungen. Unter anderem darf Erdbeermarmelade auch ganz offiziell Erdbeermarmelade heißen. Nanju Kuhlmann erklärt.
4: Schuld ist eine alte EU-Frühstücksrichtlinie, die Mitte Juni angepasst wird. Marmelade durfte nur aus Zitrusfrüchten bestehen. Alles andere musste als Konfitüre verkauft werden. Außerdem muss beim Honig nun das Herkunftsland benannt werden. Einfacher wird's für viele Online-Shopper. Dort wird ein Widerrufsbutton für Verträge eingeführt. Und bei Stellenanzeigen muss nun mindestens in etwa angezeigt werden, wie hoch das Gehalt sein wird.
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5: Mal mehr, mal weniger Wolken sind gerade unterwegs. Zwischendurch guckt aber auch immer mal wieder die Sonne raus, an der Küste auch richtig oft. Im Osten und in Südwestdeutschland sind am Vormittag noch ein paar Schauer dabei. Die lassen im Lauf des Tages nach und ziehen ab. Dazu werden es 19 bis 27 Grad. Morgen dann mehr Wolken und von Westen her kommt wieder Regen rein, teils mit kräftigen Gewittern, maximal bis 27 Grad.
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2: Im Studio Fabian Hoffmann. Schönen guten Tag. Hamburg sagt Nein zu Olympia. Knapp 55% der Menschen haben gegen eine Bewerbung der Hansestadt für die Spiele 2036, 40 oder 44 gestimmt. Uwe Schimonek berichtet.
3: Die Wahlbeteiligung lag bei etwas unter 50%. Es ist bereits das zweite gescheiterte Olympiareferendum in der Hansestadt. Schon 2015 hatte sich die Mehrheit der Wähler in Hamburg gegen die Spiele ausgesprochen. Mit welcher Region sich Deutschland auf die Spiele bewerben wird, entscheidet sich im Herbst. Im Rennen sind noch Berlin, München, Köln-Rhein-Ruhr sowie Kiel oder Rostock-Warnemünde für die Segelwettbewerbe.
2: In Deutschland bleiben nach wie vor eher Frauen zu Hause, wenn das Kind krank ist. Aus einer Auswertung der Krankenkasse AOK geht hervor, dass das bei fast 3/4 der Kinderkrankentage der Fall ist. Laut AOK zeigt das, dass Care-Arbeit in den Familien ungleich verteilt ist. Wer zu viel Solarstrom produziert, kann den von heute an mit seinen Nachbarn teilen. Voraussetzung ist ein sogenannter Smart Meter. Nanju Kuhlmann, in diesem Monat stehen aber noch einige andere Änderungen an.
4: Ja, zum Beispiel wird der Widerrufsbutton bei online abgeschlossenen Verträgen eingeführt. Die sollen leicht zu finden sein, damit sich Verträge genauso schnell widerrufen lassen können, wie sie abgeschlossen werden. Außerdem müssen Arbeitgeber bei Stellenanzeigen nun eine zu erwartende Gehaltsspanne angeben. Ende des Monats läuft dann noch der Tankrabatt der Bundesregierung aus. Über eine mögliche Verlängerung wird aber weiter gestritten.
2: Die Waffenruhe zwischen den USA und dem Iran bleibt brüchig. Das US-Militär hat in der vergangenen Nacht iranische Radar- und Drohnenkontrollanlagen angegriffen. Der Iran hat mit Attacken auf US-Stützpunkte in der Region geantwortet. Deutschlands Fußballer haben den letzten Heimtest vor der WM deutlich gewonnen. Gegen Finnland schaffte die DFB-Elf in Mainz ein klares 4:0. Morgen fliegt die Mannschaft nach Chicago. Samstag gibt's dann den letzten Test vor der WM gegen Co-Gastgeber USA.
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5: Mal mehr, mal weniger Wolken sind gerade unterwegs. Zwischendurch guckt aber auch immer mal wieder die Sonne raus, an der Küste auch richtig oft. Im Osten und in Südwestdeutschland sind am Vormittag noch ein paar Schauer dabei. Die lassen im Lauf des Tages nach und ziehen ab. Dazu werden es 19 bis 27 Grad. Morgen dann mehr Wolken und von Westen her kommt wieder Regen rein, teils mit kräftigen Gewittern, maximal bis 27 Grad.

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1: Im Studio Fabian Hoffmann. Schönen guten Tag. Die BAföG-Debatte sorgt für heftige Kritik von Studenten. Der Studierendenverband FZS spricht von einer Frechheit. Details von Tim Britztrop.
2: Hintergrund sind die Aussagen von Forschungsministerin Bär. Sie hatte in einem Interview gesagt, dass die Reform und damit die Erhöhung der Ausbildungsförderung erstmal auf Eis liegt. Für Studierende sei es außerdem kein Drama, nebenbei zu jobben, so die CSU-Politikerin. Die FZS-Vorsitzende Rummenhöller sagte, schon jetzt hätten 2/3 der Studierenden einen Nebenjob. Gleichzeitig sei die Armutsquote unter Studierenden so hoch wie in kaum einer anderen Gesellschaftsgruppe.
1: Hamburg sagt Nein zu Olympia. Knapp 55% der Bürger haben gegen eine Bewerbung der Hansestadt für die Spiele 2036, 40 oder 44 gestimmt. Hamburg scheidet damit aus dem Rennen um die deutsche Olympiabewerbung aus. Im Herbst wird entschieden, mit welcher Region sich Deutschland bewirbt. Immer mehr Menschen schließen sich einer laufenden Sammelklage der Verbraucherzentrale gegen Amazon an. Mehr als 290.000 Menschen fordern eine Entschädigung für Werbung beim Streamingdienst Prime Video. Die hatte Amazon eingeführt. Wer keine Werbung möchte, soll rund 3 Euro mehr zahlen. Ein Urteil in dem Fall soll Mitte Juli fallen. Mit dem neuen Monat gibt's wieder einige Änderungen. Unter anderem darf Erdbeermarmelade auch ganz offiziell Erdbeermarmelade heißen. Nanju Kuhlmann erklärt.
3: Schuld ist eine alte EU-Frühstücksrichtlinie, die Mitte Juni angepasst wird. Marmelade durfte nur aus Zitrusfrüchten bestehen. Alles andere musste als Konfitüre verkauft werden. Außerdem muss beim Honig nun das Herkunftsland benannt werden. Einfacher wird's für viele Online-Shopper. Dort wird ein Widerrufsbutton für Verträge eingeführt. Und bei Stellenanzeigen muss nun mindestens in etwa angezeigt werden, wie hoch das Gehalt sein wird.
1: Die Fußball-Weltmeisterschaft rückt immer näher. Nach dem Testspielsieg gegen Finnland gestern und einem Training heute geht's für die deutschen Kicker morgen ins Flugzeug Richtung USA. Mehr von Anne Brauer.
4: Morgen Abend landet das Team in Chicago. Dort steht dann am Samstag der letzte Test gegen Co-Gastgeber USA an. Danach geht es dann ins Basecamp nach North Carolina, ins schlossähnliche Hotel The Graylin Estate. Das erste WM-Spiel steht dann in nicht mal mehr 2 Wochen an. Gegner in Houston ist WM-Neuling Curaçao. Außerdem bekommt es Deutschland in Gruppe E noch mit der Elfenbeinküste und Ecuador dort zu tun.
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5: Sonne und Wolken wechseln sich gerade ab und da, wo noch Regen unterwegs ist, lässt der langsam wieder nach. Richtung Mittag und Nachmittag wird es insgesamt freundlicher. Nur ab und zu kann es nochmal nass werden, vereinzelt auch mit Gewitter. Dazu wird es schön warm. Die Höchstwerte liegen zwischen 19 und 27 Grad. Morgen dann mehr Wolken. Von Westen her kommt öfter Regen dazu. In der Mitte und im Südwesten sind auch kräftige Gewitter drin, maximal bis 27 Grad.

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1: Im Studio Fabian Hoffmann. Schönen guten Tag. Der Zoff um die BAföG-Reform sorgt für heftige Kritik von Studenten. Forschungsministerin Beer hatte der Erhöhung der Regelsätze in einem Interview eine Absage erteilt und gesagt, für Studenten sei es kein Drama, nebenbei zu jobben. Der Studierendenverband FZS spricht von einer Frechheit. Schon jetzt hätten 2/3 der Studenten einen Nebenjob. Gleichzeitig sei die Armutsquote so hoch wie in kaum einer anderen Gesellschaftsgruppe. In Deutschland bleiben nach wie vor eher Frauen zu Hause, wenn das Kind krank ist. Aus einer Auswertung der Krankenkasse AOK geht hervor, dass das bei fast 3/4 der Kinderkrankentage der Fall ist. Laut AOK zeigt das, dass Care-Arbeit in den Familien ungleich verteilt ist. Wer zu viel Solarstrom produziert, kann den von heute an mit seinen Nachbarn teilen. Voraussetzung ist ein sogenannter Smart Meter. Nanu Kuhlmann, in diesem Monat stehen aber noch einige andere Änderungen an.
2: Ja, zum Beispiel wird der Widerrufsbutton bei online abgeschlossenen Verträgen eingeführt. Die sollen leicht zu finden sein, damit sich Verträge genauso schnell widerrufen lassen können, wie sie abgeschlossen werden. Außerdem müssen Arbeitgeber bei Stellenanzeigen nun eine zu erwartende Gehaltsspanne angeben. Ende des Monats läuft dann noch der Tankrabatt der Bundesregierung aus. Über eine mögliche Verlängerung wird aber weiter gestritten.
1: In Italien gibt's ab heute die Maut zurück, wenn man auf einer Autobahn länger im Stau steht. Voraussetzung ist aber, dass eine Baustelle schuld daran ist und nicht etwa ein Unfall. Das Ganze funktioniert über eine App. Für die braucht man allerdings eine Umsatzsteuer-Identifikationsnummer. Für die deutschen Fußballer geht die Mission Weltmeisterschaft jetzt langsam richtig los. Nach dem Testspielsieg gegen Finnland gestern und einem Training heute geht's morgen ins Flugzeug Richtung USA. Am kommenden Samstag steht dann in Chicago der letzte Test gegen den Co-Gastgeber USA an.
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3: Sonne und Wolken wechseln sich gerade ab und da, wo noch Regen unterwegs ist, lässt der langsam wieder nach. Richtung Mittag und Nachmittag wird es insgesamt freundlicher, nur ab und zu kann es nochmal nass werden, vereinzelt auch mit Gewitter. Dazu wird es schön warm, die Höchstwerte liegen zwischen 19 und 27 Grad. Morgen dann mehr Wolken, von Westen her kommt öfter Regen dazu. In der Mitte und im Südwesten sind auch kräftige Gewitter drin, maximal bis 27 Grad.

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1: Im Studio Fabian Hoffmann. Schönen guten Tag. Die BAföG-Debatte sorgt für heftige Kritik von Studenten. Der Studierendenverband FZS spricht von einer Frechheit. Details von Tim Britztrop.
2: Hintergrund sind die Aussagen von Forschungsministerin Bär. Sie hatte in einem Interview gesagt, dass die Reform und damit die Erhöhung der Ausbildungsförderung erstmal auf Eis liegt. Für Studierende sei es außerdem kein Drama, nebenbei zu jobben, so die CSU-Politikerin. Die FZS-Vorsitzende Rummenhöller sagte, schon jetzt hätten 2/3 der Studierenden einen Nebenjob. Gleichzeitig sei die Armutsquote unter Studierenden so hoch wie in kaum einer anderen Gesellschaftsgruppe.
1: In Deutschland bleiben nach wie vor eher Frauen zu Hause, wenn das Kind krank ist. Aus einer Auswertung der Krankenkasse AOK geht hervor, dass das bei fast 3/4 der Kinderkrankentage der Fall ist. Laut AOK zeigt das, dass Care-Arbeit in den Familien ungleich verteilt ist. Hamburg und Olympia, das wird einfach nichts. Erneut haben die Bürger gegen Olympische Spiele in ihrer Stadt gestimmt. Fast 55% haben Nein gesagt, damit ist die Bewerbung vom Tisch. Sehr zum Leidwesen von Bürgermeister Peter Tschentscher, der sich voll für die Spiele eingesetzt hatte. Er sagt im ZDF.
3: Ja, ich bedauere die Entscheidung sehr. Viele, die sich auf die Spiele gefreut haben, viele, die die Kampagne des Senats unterstützt haben, sind enttäuscht. Ich bin es auch. Gleichwohl ist es richtig, eine solch wichtige Frage durch die Bürgerinnen und Bürger selbst entscheiden zu lassen.
1: Mit dem neuen Monat gibt's wieder einige Änderungen. Unter anderem darf Erdbeermarmelade auch ganz offiziell Erdbeermarmelade heißen. Dank einer EU-Richtlinie musste sie vorher Konfitüre heißen. Einfacher wird's außerdem für viele Online-Shopper. Es wird ein Widerrufsbutton für Verträge eingeführt. Die Fußball-Weltmeisterschaft rückt immer näher. Nach dem Testspielsieg gegen Finnland gestern und einem Training heute geht's für die deutschen Kicker morgen ins Flugzeug Richtung USA. Mehr von Anne Brauer.
4: Morgen Abend landet das Team in Chicago. Dort steht dann am Samstag der letzte Test gegen Co-Gastgeber USA an. Danach geht es dann ins Basecamp nach North Carolina, ins schlossähnliche Hotel The Graylin Estate. Das erste WM-Spiel steht dann in nicht mal mehr 2 Wochen an. Gegner in Houston ist WM-Neuling Curaçao. Außerdem bekommt es Deutschland in Gruppe E noch mit der Elfenbeinküste und Ecuador dort zu tun.
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5: Mal mehr, mal weniger Wolken sind gerade unterwegs. Im Südwesten und an der Küste gibt's aber richtig viel Sonne. Im Südosten kommen anfangs noch ein paar Schauer runter, vereinzelt mit Gewittern. Das lässt bis zum Nachmittag nach. Dazu liegen die Höchstwerte heute bei 19 bis 27 Grad. Morgen ziehen dann öfter viele Wolken durch und von Westen her kommt erst Regen, später auch mal Gewitter. Maximal bis 27 Grad.
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1: Im Studio Gisa Weber, schönen guten Tag. Die BAföG-Debatte sorgt für heftige Kritik von Studenten. Der Studierendenverband FZS spricht von einer Frechheit. Mehr von Tim Britztrup.
2: Hintergrund sind die Aussagen von Forschungsministerin Bär. Sie hatte in einem Interview gesagt, dass die Reform und damit die Erhöhung der Ausbildungsförderung erstmal auf Eis liegt. Für Studierende sei es außerdem kein Drama, nebenbei zu jobben, so die CSU-Politikerin. Die FZS-Vorsitzende Rummenhöller sagte, schon jetzt hätten 2/3 der Studierenden einen Nebenjob. Gleichzeitig sei die Armutsquote unter Studierenden so hoch wie in kaum einer anderen Gesellschaftsgruppe.
1: Das Nein zu Olympia hat in Hamburg gemischte Reaktionen ausgelöst. Die Entscheidung tut weh und es ist eine verpasste Chance für die Stadt, heißt es aus der Landesregierung. Bei einem Bürgerentscheid hatte sich gestern mehr als die Hälfte gegen eine Hamburger Olympiabewerbung ausgesprochen. Mit dem neuen Monat gibt es wieder einige Änderungen. Unter anderem darf Erdbeermarmelade auch ganz offiziell Erdbeermarmelade heißen. Nanju Kuhlmann erklärt.
3: Schuld ist eine alte EU-Frühstücksrichtlinie, die Mitte Juni angepasst wird. Marmelade durfte nur aus Zitrusfrüchten bestehen, alles andere musste als Konfitüre verkauft werden. Außerdem muss beim Honig nun das Herkunftsland benannt werden. Einfacher wird's für viele Online-Shopper, dort wird ein Widerrufsbutton für Verträge eingeführt. Und bei Stellenanzeigen muss nun mindestens in etwa angezeigt werden, wie hoch das Gehalt sein wird.
1: Beim Wehrdienst gibt es offenbar neue Unsicherheiten. Es geht um die Abmeldepflicht für junge Männer, wenn sie länger ins Ausland wollen. Verteidigungsminister Pistorius hatte die per Allgemeinverfügung aufgehoben. Der Wissenschaftliche Dienst des Bundestags geht aber davon aus, dass er das gar nicht durfte. In Italien gibt es ab heute die Maut zurück, wenn man auf einer Autobahn länger im Stau steht. Voraussetzung ist, dass die Blechlawine von einer Baustelle verursacht wird und nicht beispielsweise durch einen Unfall. Das Ganze funktioniert über eine App. Für die braucht man allerdings eine Umsatzsteuer-Identifikationsnummer. Gestern noch 2 Tore für Deutschland geschossen, heute den Vertrag verlängert. Dennis Undaff bleibt dem VfB Stuttgart treu. Der 29-Jährige hat bis 2029 unterschrieben. Undaff hat in dieser Saison 19 Tore geschossen und fährt mit zur WM nach Nordamerika.
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4: Mal mehr, mal weniger Wolken sind gerade unterwegs. Im Südwesten und an der Küste gibt's aber richtig viel Sonne. Im Südosten kommen anfangs noch ein paar Schauer runter, vereinzelt mit Gewitter. Das lässt aber im Laufe des Tages weiter nach. Dazu liegen die Höchstwerte heute bei 19 bis 27 Grad. Morgen ziehen dann öfter viele Wolken durch und von Westen her kommt erst Regen. Später auch mal Gewitter auf, maximal bis 27 Grad.

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1: Im Studio Gisa Weber, schönen guten Tag. Der Zoff um die BAföG-Reform sorgt für heftige Kritik von Studenten. Forschungsministerin Bär hatte der Erhöhung der Regelsätze in einem Interview eine Absage erteilt und gesagt, für Studenten sei es kein Drama, nebenbei zu jobben. Der Studierendenverband FZS spricht von einer Frechheit. Schon jetzt hätten 2/3 der Studenten einen Nebenjob. Gleichzeitig sei die Armutsquote so hoch wie in kaum einer anderen Gesellschaftsgruppe. Bei der Abmeldepflicht für Männer im wehrfähigen Alter sorgt ein neues Gutachten für Unsicherheit. Offenbar durfte Verteidigungsminister Pistorius die Regel nicht einfach aussetzen. Mehr von Tim Britztrup.
2: Im Frühjahr sorgte die Meldung für Schlagzeilen, dass sich Männer im wehrfähigen Alter eigentlich beim Karrierecenter der Bundeswehr abmelden müssen, wenn sie länger als 3 Monate ins Ausland wollen. Pistorius setzte die Regel per Allgemeinverfügung außer Kraft. Ein Gutachten des Wissenschaftlichen Dienstes des Bundestags kommt jetzt aber zu dem Ergebnis, dass er das gar nicht durfte. Demnach kann nur das Bundesverfassungsgericht Gesetze oder Teile davon aufheben.
1: Wer zu viel Solarstrom produziert, kann den von heute an mit seinen Nachbarn teilen. Voraussetzung ist ein sogenannter Smart Meter. Nani Kuhlmann, diesen Monat stehen aber noch einige andere Änderungen an.
3: Ja, zum Beispiel wird der Widerrufsbutton bei online abgeschlossenen Verträgen eingeführt. Die sollen leicht zu finden sein, damit sich Verträge genauso schnell widerrufen lassen können, wie sie abgeschlossen werden. Außerdem müssen Arbeitgeber bei Stellenanzeigen nun eine zu erwartende Gehaltsspanne angeben. Ende des Monats läuft dann noch der Tankrabatt der Bundesregierung aus. Über eine mögliche Verlängerung wird aber weiter gestritten.
1: In Deutschland bleiben nach wie vor eher Frauen zu Hause, wenn das Kind krank ist. Aus einer Auswertung der Krankenkasse AOK geht hervor, dass das bei fast 3/4 der Kinderkranktage der Fall ist. Laut AOK zeigt das, dass Care-Arbeit in den Familien ungleich verteilt ist. Die Enttäuschung in der Hamburger Landesregierung über das Olympia-Aus ist groß. Gleichzeitig betonte Bürgermeister Tschentscher, wir haben nicht hunderttausende Sportfeinde in der Stadt. Hamburg wollte sich auf Olympia bewerben. Bei einem Bürgerentscheid war das Vorhaben gestern durchgefallen. Für die deutschen Fußballer geht die Mission Weltmeisterschaft jetzt langsam richtig los. Nach dem Testspielsieg gegen Finnland gestern und einem Training heute geht es morgen ins Flugzeug Richtung USA. Am kommenden Samstag steht dann in Chicago der letzte Test gegen den Co-Gastgeber ran.
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4: Mal mehr, mal weniger Wolken sind gerade unterwegs. Im Südwesten und an der Küste gibt's aber richtig viel Sonne. Im Südosten kommen anfangs noch ein paar Schauer runter, vereinzelt mit Gewitter. Das lässt aber im Laufe des Tages weiter nach. Dazu liegen die Höchstwerte heute bei 19 bis 27 Grad. Morgen ziehen dann öfter viele Wolken durch und von Westen her kommt erst Regen. Später auch mal Gewitter auf, maximal bis 27 Grad.

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1: Im Studio Gisa Weber, schönen guten Tag. Jetzt schaltet sich auch Kanzler Merz in den BAföG-Streit ein. Er sieht die Erhöhung unter Finanzierungsvorbehalt. Sprich, wenn nicht genug Geld da ist, dann muss halt gespart werden. Zuvor hatte Forschungsministerin Bär in einem Interview gesagt, dass die BAföG-Reform erst einmal vom Tisch sei und damit für einen Aufschrei bei Studentenvertretern und der Politik gesorgt. Linken-Chefin Ines Schwertner etwa sagte:
2: Wer Fachkräfte will, der muss Bildung bezahlen. Wer möchte, dass Menschen in Deutschland studieren, der muss auch das BAföG erhöhen. Also ich erwarte von der Bundesregierung, dass sie etwas auf den Tisch legt, was nicht nur Kürzungen sind, sondern was wirklich bedeutet, dass auch die Studierenden in Zukunft wissen, woran sie sind.
1: Beim Wehrdienst gibt es offenbar neue Unsicherheiten. Es geht um die Abmeldepflicht für junge Männer, wenn sie länger ins Ausland wollen. Verteidigungsminister Pistorius hatte die per Allgemeinverfügung aufgehoben. Der Wissenschaftliche Dienst des Bundestags geht aber davon aus, dass er das gar nicht durfte. In Deutschland wächst die Zahl der Organspenden. Fast 370 gab es in den ersten 4 Monaten des Jahres. Das waren 30 mehr als im Vorjahreszeitraum. Das ist an sich ein gutes Zeichen. Es gibt aber noch Luft nach oben, sagte uns Axel Ramel von der Deutschen Stiftung Organtransplantation.
3: Deutschland ist ein Land, in dem die Organspende seit Jahren im Vergleich international gesehen hinterherhinkt. Es gibt viele Patientinnen und Patienten auf den Wartelisten, die dringend auf eine Organspende warten, die dann ihre Lebensqualität, ihre Lebenserwartung verbessert. Und im Vergleich dazu sind die Spenderzahlen in Deutschland niedrig.
1: Deutschland wächst durch Einwanderung weiter, aber langsamer. Laut Statistischem Bundesamt gab es im letzten Jahr rund 235.000 mehr zu als Auswanderer. 2024 waren es noch etwa 430.000. Grund ist, dass weniger Menschen aus Syrien und der Türkei gekommen sind. Außerdem haben auch weniger Deutsche das Land dauerhaft verlassen. Die Fußball-Weltmeisterschaft rückt immer näher. Nach dem Testspielsieg gegen Finnland gestern und einem Training heute geht es für die deutschen Kicker morgen ins Flugzeug Richtung USA. Mehr von Anne Brauer.
4: Morgen Abend landet das Team in Chicago. Dort steht dann am Samstag der letzte Test gegen Co-Gastgeber USA an. Danach geht es dann ins Basecamp nach North Carolina, ins schlossähnliche Hotel The Graylin Estate. Das erste WM-Spiel steht dann in nicht mal mehr 2 Wochen an. Gegner in Houston ist WM-Neuling Curaçao. Außerdem bekommt es Deutschland in Gruppe E noch mit der Elfenbeinküste und Ecuador zu tun.
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5: Mal mehr, mal weniger Wolken sind gerade unterwegs. Im Südwesten und an der Küste gibt's aber richtig viel Sonne. Im Südosten kommen anfangs noch ein paar Schauer runter, vereinzelt mit Gewitter. Das lässt aber im Laufe des Tages weiter nach. Dazu liegen die Höchstwerte heute bei 19 bis 27 Grad. Morgen ziehen dann öfter viele Wolken durch und von Westen her kommt erst Regen. Später auch mal Gewitter auf, maximal bis 27 Grad.
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1: Im Studio Gisa Weber, schönen guten Tag. Der Zoff um die BAföG-Reform sorgt für heftige Kritik von Studenten. Schon jetzt hätten 2/3 der Studenten einen Nebenjob. Gleichzeitig sei die Armutsquote so hoch wie in kaum einer anderen Gesellschaftsgruppe, kritisiert der Studierendenverband FZS. Forschungsministerin Bär hatte der Erhöhung der Regelsätze in einem Interview eine Absage erteilt. Und Regierungssprecher Cornelius betonte,
2: dass der Koalitionsvertrag aber wie in all seinen Elementen unter Finanzierungsvorbehalt steht. Deswegen erleben wir gerade den Austausch zwischen den Ressorts bzw. den Teilen der Bundesregierung, wie man nun auch beim BAföG zu der bestmöglichen Lösung kommt. Und diese Gespräche dauern an.
1: Mit dem neuen Monat gibt es wieder einige Änderungen. Unter anderem darf Erdbeermarmelade auch ganz offiziell Erdbeermarmelade heißen. Wegen einer EU-Richtlinie musste sie vorher Konfitüre heißen. Einfacher wird es außerdem für viele Online-Shopper. Es wird ein Widerrufsbutton für Verträge eingeführt. In Deutschland werden mehr Organe gespendet. In den ersten 4 Monaten wuchs die Zahl auf knapp 370. Das waren 30 mehr als im Vorjahreszeitraum. Aktuell warten weiter tausende Menschen in Deutschland auf ein Spenderorgan. Axel Ramel von der Deutschen Stiftung Organtransplantation spricht sich deswegen für die sogenannte Widerspruchslösung aus. Dabei wäre jeder ein Spender, der nicht widerspricht.
3: So eine Regelung, so wie sie in Deutschland geplant ist, mit Aufklärung, wird natürlich die Menschen dazu animieren, sich mit der Frage auseinanderzusetzen und ihre Entscheidung dann hoffentlich zu dokumentieren. Davon versprechen wir uns, wie wir es in anderen Ländern erlebt haben, eine Verbesserung der Situation der Patientinnen und Patienten auf den Wartelisten.
1: Die Verhandlungen über ein Kriegsende zwischen dem Iran und den USA liegen auf Eis. Teheran hat alle Gespräche gestoppt und eine komplette Blockade der Straße von Hormuz angekündigt. Grund sind die andauernden Angriffe Israels auf den Libanon. Zwischen den USA und dem Iran gilt eine Waffenruhe, die ist aber immer wieder gebrochen worden. Für die deutschen Fußballer geht die Mission Weltmeisterschaft jetzt langsam richtig los. Nach dem Testspielsieg gegen Finnland gestern und einem Training heute geht es morgen ins Flugzeug Richtung USA. Am kommenden Samstag steht dann in Chicago der letzte Test gegen den Co-Gastgeber ran.
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4: Sonne und Wolken wechseln sich gerade ab. An der Küste und im Südwesten zeigt sich öfter die Sonne. Im Südosten kann es aber auch noch mal nass werden und vereinzelt kracht es kurz. Dazu ist es warm mit aktuell 19 bis 27 Grad. Morgen wird es dann öfter grau. Vor allem im Westen kommen immer wieder Regen und Gewitter auf. Maximal sind noch mal bis zu 27 Grad drin.

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1: Im Studio Gisa Weber. Schönen guten Abend. Jetzt schaltet sich auch Kanzler Merz in den BAföG-Streit ein. Er sieht die Erhöhung unter Finanzierungsvorbehalt. Sprich, wenn nicht genug Geld da ist, dann muss halt gespart werden. Sein Sprecher Stefan Cornelius sagte, innerhalb der Regierung werde beraten, wie man in Sachen BAföG-Reform zu der bestmöglichen Lösung kommt. Forschungsministerin Bär hatte in einem Interview gesagt, dass die BAföG-Reform erst einmal vom Tisch sei und damit für einen Aufschrei beim Koalitionspartner SPD und bei Studentenvertretern gesorgt. Das Bundesverteidigungsministerium will die Unsicherheiten beim Wehrdienst jetzt endgültig aus dem Weg räumen. Es geht um die umstrittene Abmeldepflicht für Männer im wehrfähigen Alter, wenn sie länger ins Ausland wollen. Mehr von Tom Husse.
2: Verteidigungsminister Pistorius hatte die Regel vor einiger Zeit per Allgemeinverfügung außer Kraft gesetzt. Das soll jetzt auch gesetzlich so verankert werden, heißt es aus dem Ministerium. Damit reagiert die Bundesregierung auf ein Gutachten des Wissenschaftlichen Dienstes des Bundestags. Das kam zu dem Schluss, dass die Allgemeinverfügung rechtswidrig und damit ungültig sein könnte.
1: Tausende Menschen in Deutschland warten auf ein Spenderorgan. Die gute Nachricht ist, es gibt wieder mehr Organspenden. Von Januar bis April ist die Zahl auf fast 370 gestiegen. Im Jahr davor waren es noch 30 weniger. Da ist aber auch noch Luft nach oben, heißt es von der Deutschen Stiftung Organtransplantation. Die setzt weiter auf eine Widerspruchslösung. Bedeutet, jeder wäre nach dem Tod automatisch Organspender, sofern zu Lebzeiten nicht ausdrücklich widersprochen wird. In Deutschland bleiben nach wie vor eher Frauen zu Hause, wenn das Kind krank ist. Aus einer Auswertung der Krankenkasse AOK geht hervor, dass das bei fast 3/4 der Kinderkranktage der Fall ist. Laut AOK zeigt das, dass Care-Arbeit in den Familien ungleich verteilt ist. Der Tankrabatt und gesunkene Rohölpreise haben die Spritpreise im Mai deutlich nach unten gedrückt. Laut ADAC kosteten ein Liter Benzin und Diesel im Schnitt 2 Euro. Bei Super E10 waren es dadurch 10 Cent weniger, bei Diesel sogar 25 Cent. Der Tankrabatt gilt noch bis Ende des Monats. Ob er verlängert wird, ist offen.
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3: Sonne und Wolken wechseln sich gerade ab. An der Küste und im Südwesten zeigt sich öfter die Sonne. Im Südosten kann es aber auch noch mal nass werden und vereinzelt kracht es kurz. Dazu ist es warm mit aktuell 19 bis 27 Grad. Morgen wird es dann öfter grau. Vor allem im Westen kommen immer wieder Regen und Gewitter auf. Maximal sind noch mal bis zu 27 Grad drin.

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1: Ich bin gerade noch komplett woanders.
2: Moment.
1: So. Nämlich in der Nacht zum Dienstag verläuft es meist trocken und neben Wolkenfeldern zeigt sich der Mond und die Sterne am häufigsten im Süden und im Osten. Vor allem im Südosten kann es örtlich ein bisschen Nebel geben und dann auch tatsächlich auch ein bisschen kalt, nämlich zwischen 16 Grad am Niederrhein und bis zu 7 Grad im Erzgebirge. Ja, morgen am Dienstag bleibt es tatsächlich in östlichen Landesteilen meist trocken und neben Wolken scheint immer mal wieder die Sonne. Sonst gibt es aber neben Sonnenschein vom Westen her zunehmend stärkere Bewölkung mit Schauern. Am Nachmittag und am Abend kommt es dann hierzu auch zu kräftigen Schauern und Gewittern, die sich bis zur Mitte ausbreiten, besonders im Südwesten und drohen tatsächlich da lokale Unwetter mit Starkregen, Hagel und auch Sturmböen. Und dann wird es tatsächlich leider auch wieder ein bisschen warm. Nämlich 19 Grad in der Eifel und bis zu 27 Grad werden dann im Osten morgen erwartet. Mehr zum Wetter dann gleich in gut einer halben Stunde.
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1: Da habe ich was, nämlich A71, Schweinfurt Richtung Suhl, zwischen Bad Neustadt an der Saar und Mellrichstadt. Da gibt es eine Gefahr durch einen defekten LKW auf dem rechten Fahrbahnstreifen, der diesen blockiert. Des Weiteren A100, Wilmersdorf Richtung Neukölln, zwischen Detmolder Straße und Beckstraße. Aktuell ein kleines bisschen Stau. Und sonst habe ich für heute eigentlich gar nichts mehr. Wundert mich ein bisschen, aber es ist auch gut so. Wenn man nicht so viel unterwegs ist, braucht man auch keinen Stau haben, ne? Genau. Oh, so ist es.
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1: Ja, moin, willkommen zu deiner Afterwork hier bei dir in deinem Lieblingsradio. Ich soll noch richtig in den Riegel nehmen, da klappt das auch ein bisschen besser. Ja, heute am Montag, ich war gerade so ein bisschen vertieft in einem Gitterpost, denn ja, es passieren Dinge, die tatsächlich Daten irgendwie nicht mehr dahin schicken, wo sie dahin schicken sollten und explizit ausgesperrt werden, weil man sich denkt, warum sollte ich euch diese Daten geben? Meldet euch doch bei einem Drittanbieter an. Kriegt sie ja. Ah. Da lobt man ja eigentlich so ein bisschen Tesla, ne? Weil Tesla so eine Datenoffenheit hat, ne? Von seinen Fahrzeugen. Naja, mal gucken, was da so passiert. Wir haben heute coole Musik auf jeden Fall dabei in deiner Afterwork und werden gleich auch noch über andere coole Dinge sprechen. Was schauen wir einfach gleich mal, was so ein bisschen Schönes passiert ist. Schönes vielleicht nicht, aber vielleicht auch Gutes passiert ist. Wir gucken mal, was so passiert ist. Wir starten erstmal los mit guter Musik, nämlich mit diesem hier, Clean Bandit und A7S mit Everything But You. Und damit wünsche ich euch einen wunderschönen Montagfeierabend.
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1: Achso, ihr könnt auch in die Sendung schreiben, ne? Deineafterwork.de. Ganz einfach. Oder per WhatsApp 0411-2277-869. Oder über Telegram einfach dem Deine Afterwork-Bot schreiben.

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1: So, wir machen es jetzt einfach mal. Ich habe Bock darauf. Und es wird einen Shitstorm geben. Es gibt einen Shitstorm. Es läuft ja schon längst. Und ihr kennt es sicherlich. Eine API, also eine Application Programming Interface, also zu Deutsch eine Programmierstelle, kennen wir sicherlich alle. Die empfängt Daten und da kann man Daten empfangen und sehen, vielleicht auch was steuern, um zu sehen, beispielsweise für Leute, die auf Loud FM zuhören, gibt es ja auch entsprechende API zu sehen. Okay, auf diesem Sender sind gerade X Hörer. Aber man kann tatsächlich auch, das machen natürlich auch nicht nur Streaming-Anbieter, sondern tatsächlich auch Fahrzeughersteller, die tatsächlich über eine API Daten tatsächlich zur Verfügung stellen, wenn man sich dafür natürlich anmeldet. Also mit seinen eigenen Daten dafür, ne? Und damit kann man dann unter anderem tatsächlich das Lademanagement-System im eigenen Haus steuern, also das Ganze im Smart Home einbringen, den Ladestand überprüfen oder tatsächlich auch sagen, einfach mal, komm, starte mal das Fahrzeug oder nicht starten, sondern den Ladevorgang starten oder klimatisiere das Auto als Beispiel. Volkswagen hat sich tatsächlich jetzt sehr beliebt gemacht, denn sie haben tatsächlich schon Anfang April angekündigt, dass ja mit der Wirkung zur KW21, also letzte Woche oder nee, vor fast zwei Wochen, vor zwei Wochen, dass man da diese API umstellen möchte. In Bekanntgabe hieß es, dass die bisherige Brand-App-Schnittstelle zu diesem Zeitpunkt für externe Zugriffe geschlossen wird. Das hat tatsächlich jetzt nun wirklich zur Folge, dass die bisherigen Nutzer diese API tatsächlich nicht unter der Marke Volkswagen, sondern tatsächlich auch Audi, Cupra und Skoda ja relativ kurzfristig tatsächlich nicht mehr ihre Anwendungsszenarien nutzen können. Dazu zählen tatsächlich nicht nur Steuerungen über Home Assistant, sondern tatsächlich auch noch über EVCC, also Electric Vehicle Charge Control, also auch eine Open Source Software, aber auch andere Anbieter wie Tibber und Co., die natürlich auch Zugang auf diese API-Schnittstelle brauchen. Diese Anbieter haben es irgendwie tatsächlich schon hinbekommen, weil sie vermutlich Geld dafür zahlen, aber andere Nutzer als Home Assistant, nur die Nutzer oder Open Source Projekte haben natürlich keinen Zugang darauf. Und andere Anbieter haben es tatsächlich schon hinbekommen, beispielsweise BMW, die haben tatsächlich haben tatsächlich was zur Verfügung gestellt, was auch funktioniert. Jetzt ist es so, warum, wieso, weshalb? Man fragt natürlich jetzt nach bei Volkswagen und so weiter und so fort, bei anderen, also Volkswagen, Audi und Co., was denn nun damit ist, wieso kommt man nicht mehr an die Daten ran? Und da gibt es dann zwei verschiedene Möglichkeiten, was man dafür Antworten bekommt. A, es ist eine Drittanbieter-Software, dafür haben wir keinen Zugriff darauf und es ist nicht unser Aufgabenbereich. Aber es gibt tatsächlich auch mehr Antworten, aber zumal, wenn man explizit mal danach nachfragt, und da hieß es, diese Meldung liegt hier bei mir vor, unterständig steht auch in GitHub, falls ihr in GitHub mal ein bisschen rumguckt, zwecks Volkswagen und API, findet ihr viele Dinge dazu. Wir verstehen sehr gut, dass eine intelligente, PV-optimierte und netzdienliche Laderegelung für viele Nutzerinnen und Nutzer ein zentraler Bestandteil der Elektromobilität ist. Systeme wie Home Assistant oder EVCC leisten hierzu einen wichtigen Beitrag, insbesondere im Hinblick auf Vorausoptimierung, Lastmanagement und die Integration erneuerbarer Energien. Alles schon mal wirklich sehr, sehr super und schön, ne? Unter unseren Kundinnen und Kunden steigt die Nachfrage nach Drittanbieter-Apps und Open-Source-Lösungen, die tatsächlich für ihren Service einen Zugriff auf die Volkswagen-Backends benötigen. Okay. In der Vergangenheit erfolgt dieser Zugriff jedoch teilweise ohne Zustimmung der Volkswagen AG. Dieses führte zu hoher Serverlast bzw. Systemlast sowie zu Störungen in offiziellen Diensten. Und aus diesem Grund wurden technische Schutzmaßnahmen eingeführt, um eine offiziell vertraglich geregelte Schnittstelle für Dienstanbieter oder Drittanbieter zu geschaffen. Nicht autorisierte Zugriffe werden also ab Kalenderwoche 22 technisch unterbunden. Dadurch kann es tatsächlich bei Anwendungen wie Home Assistant, EVC oder auch anderen offenen Energiemanagementsystemen zu Einschränkungen und Funktionsverlust kommen. Mehr wurde dazu nicht gesagt. Wie man jetzt beispielsweise da rankommt oder so und etc. pp. Es gibt aber von Volkswagen und tatsächlich auch der ganze Brand VW AG ein EU Data Act Portal über drivesomethingsgreater.com. Sehr irre Domain, gibt's so ein EU Data Act Portal, wo man sich die Daten von seinem eigenen Fahrzeug holen kann. klingt alles schön und gut. Nur wenn die Daten da nicht auftauchen, wenn man einen Ladevorgang getan hat, weil es immer noch heißt, dass keine Daten kommen, ist das für mich eigentlich auch nicht so richtig das richtige Portal, dass da Daten kommen. Also, wie seht ihr das? Ich glaube, das Thema ist wirklich gerade heiß umstritten. Und ihr könnt mal gerne eure Meinung dazu schreiben. Ob euch das denn wichtig ist, wenn ein Fahrzeug ja sowieso schon Konnektivität hat ins Netz und Daten sendet, dass ihr nicht diese Daten auch bekommt und vielleicht damit was anstellt oder entsprechend euer Fahrzeug damit steuert oder auslesen möchtet, Vergleiche machen möchtet, wie viele Kilometer ihr gefahren seid, verbrauchstechnisch, alles pipapo. Schreibt's gerne mal. deineafterwork.de per WhatsApp 0411 22 77 869 oder über Telegram deineafterwork. Lest euch gerne mal durch, sucht einfach bei Google nach Volkswagen und API. Da findet ihr genug Beiträge und aktuelle News dazu. Bei Golem ist es unter anderem und viel weiteren guten Newsportalen, die das gerade so ein bisschen hier alles aufdecken.
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0: ein bisschen noch genießen. Genauso wie auch eine Karriere im selben Unternehmen unterzähle ich immer eine Stufe höher. Ja, für viele war das tatsächlich lange der Normalfall, also für viele. Doch dieses Bild bekommt langsam, aber sicher Risse. Denn immer mehr Beschäftigte stellen sich klassische Laufbahnen in Frage und wünschen sich andere Arbeitsmodelle. Und wie dieses aussehen soll, darüber wollen wir jetzt mit Verena Mellen sprechen. Sie ist nämlich Personaldienstleister bei Radstadt. Hallo.
1: Hallo.
0: Ja, immer mehr Beschäftigte sagen ja wirklich arbeiten, ja, aber bitte anders. Was beobachten Sie denn da?
1: Wir sehen in den letzten Jahren, dass sich die Erwartungen an der Arbeit immer weiter verändern. 63% der Beschäftigten in Deutschland halten den traditionellen Karrierepfad nicht mehr für zeitgemäß. Das zeigt das aktuelle Randstadt-Arbeitsbarometer. Gleichzeitig haben 39% keine konkreten Karriereziele für die kommenden 5 Jahre. Und das bedeutet nicht, dass Leistung keine Rolle mehr spielt, aber der Fokus verschiebt sich. Das heißt, für viele steht nicht mehr automatisch der nächste Titel im Vordergrund. Stattdessen rückt die Frage in den Mittelpunkt, wie gut passt meine Arbeit zu meinem eigenen Leben?
0: Ja, heißt das, klassische Karrieren ist tatsächlich für viele kein Ziel mehr?
1: Naja, zumindest verliert sie an Strahlkraft. Der typisch lineare Aufstieg innerhalb eines Unternehmens wirkt für viele nicht mehr so attraktiv wie früher, denn der Wunsch nach individuellen Wegen, auch außerhalb klassischer Hierarchien, wächst mehr und mehr. 10% der Beschäftigten würden sich im Idealfall selbstständig machen. Aktuell sind dies jedoch nur 5%. Andere wünschen sich mehrere berufliche Standbeine oder mehr Freiraum in ihrer Tätigkeit. Karriere bedeutet heute für viele eher Entwicklung nach den eigenen Vorstellungen als die nächste Beförderung um jeden Preis.
0: Ja, welche Rolle spielt denn dabei die Work-Life-Balance?
1: Eine große, auch wenn sie nicht das einzige Thema ist. Das Arbeitsbarometer zeigt, 63% sagen, eine gute Balance zwischen Beruf und Privatleben sei wichtig oder sehr wichtig. Interessant ist, 74% bewerten ihre aktuelle Balance bereits als gut. Gleichzeitig stehen viele durch steigende Lebenshaltungskosten aber unter finanziellem Druck und der Wunsch nach flexibleren Modellen entsteht also nicht nur aus Bequemlichkeit, sondern aus einer Mischung aus Wertewandel und wirtschaftlicher Realität.
0: Ja, welche Arbeitsmodelle wünschen sich denn Beschäftigte denn heute?
1: Hier zeigt sich eine deutliche Verschiebung zu früher. 56% arbeiten derzeit in einer klassischen Vollzeitstelle. Im Idealfall möchten das jedoch nur 33% tun. Viele wünschen sich stattdessen reduzierte Arbeitszeit oder flexible Teilzeitmodelle, die besser zum eigenen Leben passen. Gleichzeitig können sich 12% vorstellen, zusätzlich zur Haupttätigkeit einen Nebenjob zu haben, deutlich mehr als aktuell. Auch der Wunsch nach Selbstständigkeit spielt schon, wie gesagt, eine große Rolle. Die Arbeitswelt wird damit vielfältiger und auch individueller.
0: Und ja, was bedeutet das oder dieser Wandel tatsächlich für die Unternehmen?
1: Unternehmen stehen vor der Aufgabe, unterschiedliche Erwartungen ernst zu nehmen. Flexibilität kann vieles bedeuten, freie Zeiteinteilung, Wahl des Arbeitsortes oder größere Eigenverantwortung. 54% sagen, sie seien produktiver, wenn sie bei der Arbeit ihr authentisches Selbst sein können. Gleichzeitig müssen betriebliche Anforderungen erfüllt werden. Entscheidend ist hier, miteinander zu reden und das Verständnis für verschiedene Lebensphasen und Bedürfnisse zu haben. Wer hier offen bleibt, bleibt auch als Arbeitgeber attraktiv.
0: Ja, Verena Menne vom Personaldienstleister Radstand, vielen Dank fürs Gespräch bei uns.
1: Gerne, danke.
0: Ja, und der klassische Karriereweg verliert wirklich an Bedeutung, während individuelle Lebensmodelle und flexible Arbeitsformen immer stärker in den Mittelpunkt rücken. Könnt ihr auch weitere Informationen holen, nämlich unter radstand.de. Wir machen ganz links weiter mit cooler Musik für den Montagfeierabend.
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0: Eine sehr interessante Version von Kungs mit Clap Your Hands in ABABC, BCBC Remix, Entschuldigung.
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0: Nicht ABC, das ist was anderes. Ja, am Dienstag, beziehungsweise in der Nacht zum Dienstag, verläuft es meist trocken und neben Wolkenfeldern zeigt sich die Mond und die Sterne und am häufigsten im Süden und im Osten. Vor allem im Südosten kann es örtlich ein bisschen Nebel geben. Dafür wird es ein bisschen kalt. 16 Grad am Mittelrhein und bis zu 7 Grad im Erzgebirge. Ja, morgen am Dienstag bleibt es tatsächlich im östlichen Landesteil meist trocken und neben Wolken scheint immer mal wieder die Sonne. Sonst gibt es aber neben Sonnenschein vom Westen her zunehmend stärkere Bewölkung mit Schauern. Am Nachmittag oder am Abend kommt es auch zu kräftigen Schauern und auch Gewittern, die sich bis in der Mitte ausbreiten können. Besonders Richtung Südwesten drohen lokale Unwetter mit Starkregen, Hagel und auch Sturmböen. Und dann wird es tatsächlich auch noch wirklich warm morgen. 19 Grad in der Eifel und bis zu 27 Grad im Osten werden morgen erreicht. Wir blicken noch so ein bisschen auf den Rest der Woche. Am Mittwoch von der Ostsee bis nach Sachsen viele Wolken und teilweise kräftigen Regen, sonst eine Mischung aus Sonne und Wolken und gelegentlich einzelne Schauern und auch kurze Gewitter bei 16 bis 24 Grad. Der Donnerstag, anfangs im Osten und Südosten häufig sonnig, sonst aber wechselhaft mit Wolken oder mehr Wolken als Sonne und Schauern. Hier und da tatsächlich auch mal ein paar einzelne Gewitter, dazu aber auch ein bisschen windig bei 17 bis 26 Grad. Und der Freitag, ja, weiterhin wechselhaft mit neben Sonnenschein dichten Wolken mit Schauern oder auch kurzen Gewittern, vor allem in der Nordwesthälfte etwas windig, aber 16 bis 23 Grad. Klingt dann auch wieder gut. Das heißt, die guten Temperaturen mit über 25 Grad haben wir fast wieder geschafft. Aber ich glaube nicht, dass das lange anhalten wird. Ich glaube, wir kommen ganz schnell wieder.
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0: Namen aus. Ja, wir alle kennen sie, nämlich Städte wie Berlin, Hamburg oder auch München. Und ja, viele von uns waren tatsächlich auch schon mal für einen Wochenendtrip im Sommer, hat man diese Städte auf dem Schirm gehabt, oder? Hannover steht tatsächlich auf der Urlaubsliste ja eher selten drauf, was ich auch verstehen kann. Und dabei hat tatsächlich die Stadt wirklich so viel zu bieten, vor allem diesen Sommer. Darüber wollen wir jetzt sprechen. Ich habe leider nicht Elton eingeladen, aber Christian Katz, nämlich Geschäftsführer vom Hannover Marketing und Tourismus GmbH. Hallo.
1: Moin aus der schönsten Stadt Deutschlands.
0: Ja, was macht denn Hannover denn als Reiseziel so attraktiv?
1: Hannovers Einzigartigkeit ist der unvergleichbare Mix aus vielfältigem und lebenswertem Großstadtleben und Naturerleben direkt um die Ecke. Hannover hat den Maschsee und den größten Stadtwald Europas mitten in der Stadt und darüber hinaus ein umfangreiches kulinarisches und kulturelles Angebot, alles fußläufig zu entdecken. Und nicht nur Hannover selbst hat viel zu bieten, sondern auch die gesamte Region. Insgesamt 21 Cities, die Natur, Kultur und Geschichte bieten. Egal ob einer Pferderennbahn in Langhagen oder mit einer Fahrt in der historischen Straßenbahn im Straßenbahnmuseum Sehnde, der Stein oder Meer oder den Deister, die Region Hannover bietet für jede Person etwas.
0: Ja, der Maschsee spielt ja in Hannover eine wirklich große Rolle. Was macht ihn denn so besonders?
1: Der Maschsee ist so besonders, weil er mitten in der Stadt liegt und sofort dieses Gefühl von Urlaub auslöst. Man sitzt direkt am Wasser, trifft Leute, geht spazieren, treibt Sport oder isst etwas. Und genau dieses entspannte Stadtleben macht ihn schon im Alltag zu einem echten Treffpunkt. In jedem Sommer feiern wir dann das Maschsee-Fest, das dieses Jahr vom 22. Juli bis 9. August stattfindet. Dann wird die Umgebung rund um den Maschsee zur Flaniermeile mit internationaler Kulinarik, Livebands und mediterranem Flair.
0: Ja, in diesem Sommer gibt es ja tatsächlich noch ein weiteres Großereignis, nämlich die Finals 2026. Was genau passiert da?
1: Ja, die Finals laufen parallel zum Maschsee-Fest, aber auch an vielen weiteren Orten in der Region am vorletzten Juliwochenende in Hannover und bieten ein weiteres Highlight für Besucherinnen und Besucher. Die Finals 2026 sind ein großes Multisport-Event, bei dem in kurzer Zeit die deutschen Meisterschaften in 24 verschiedenen Sportarten ausgetragen werden. Hochsprung bei uns vorm Opernhaus, Basketball vor der Rathauskulisse oder Rugby in der Rugby-Hochburg Hannover. Hier ist für jeden Sportfan etwas dabei. Es werden tatsächlich insgesamt 143 deutsche Meistertitel vergeben.
0: Ja, was überrascht die Besucher denn am meisten, wenn sie Hannover ja wirklich zum ersten Mal erleben?
1: Das Feedback holen wir tatsächlich auch ein und das erreicht uns dann auch häufig. Viele sind überrascht, wie gastfreundlich, attraktiv und grün die Stadt tatsächlich ist, weil sie oft eine klassische Großstadt erwarten und dann merken, dass sie hier überall Natur im Alltag finden. In Einriede oder am Maschsee joggen Menschen direkt vor dem Bürostart, Studierende treffen sich nach der Vorlesung im Welfengarten und Sonnenuntergänge werden am Flussufer zelebriert. Besser ja, geht's nicht.
0: Ja, und was gibt es im Umland noch so zu erleben?
1: Das ist das Besondere, was wir hier haben. Wir haben mit der Region Hannover 21 Kommunen, die ebenfalls mit viel Natur, Wasser und einzigartigen Erlebnissen bestechen. Aus der City Hannover geht es in 30 Minuten direkt ans Steinhuder Meer, Niedersachsens größtem See. Dort finden im Rahmen der Finals übrigens auch Wettbewerbe statt. Oder für Wanderfans kann man einen Ausflug an den Deister wärmstens empfehlen. Ein Wanderparadies mit tollen Aussichtspunkten und Aktivitäten für die ganze Familie.
0: Ja, Christian Katz von der Hannover Marketing und Tourismus GmbH. Vielen Dank fürs Gespräch bei uns.
1: Vielen Dank, wir sehen uns in Hannover.
0: Ja, Hannover ist tatsächlich

0: habt ihr gerne eine Werbung dazwischen und schon fast das Ende der Sendung. Ihr könnt es halt leider nicht ändern, ne? Es ist leider so.
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0: Ja, ich muss mir kurz mal überlegen, wo muss ich denn jetzt drücken? Was nehme ich denn jetzt? Den. Ich nehme den einfach. Ich muss schon fast sagen, das war es tatsächlich mit deiner Afterwork für diese Woche. Und ihr wisst ja, Musik ist ja wirklich das halbe Leben. Und wenn man so mal zurückblickt in Zeiten, wo wir tatsächlich mal so ein bisschen noch Spaß gehabt haben bei Musik, wie beispielsweise dieses hier, glaube ich. Ach nee, da ist jetzt noch mehr auf dem Kanal. Moment. Moment, Moment, Moment, Moment, Moment. So, jetzt aber.
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1: Insta braucht mal frischen
0: wann kommen eigentlich mal diese interessanten, coolen Songs mal wieder? Ich vermisse die irgendwie.

0: Also, ich würde gerne mal wieder ein paar neue Versionen von der BVG haben. Also, ich warte ein bisschen darauf. Ich hoffe, ihr seht es mir nach. Ich wünsche euch einen schönen Abend. Bis nächste Woche. Ciao, tschüss und auf Wiedersehen.
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1: Im Studio Mia Hin. Schönen guten Abend. Der Zoff um die BAföG-Reform sorgt für heftige Kritik von Studenten. Schon jetzt hätten 2/3 der Studenten einen Nebenjob. Gleichzeitig sei die Armutsquote so hoch wie in kaum einer anderen Gesellschaftsgruppe, kritisiert der Studierendenverband FZS. Forschungsministerin Bär hatte der Erhöhung der Regelsätze in einem Interview eine Absage erteilt. Und Regierungssprecher Cornelius betonte,
2: dass der Koalitionsvertrag aber wie in all seinen Elementen unter Finanzierungsvorbehalt steht. Deswegen erleben wir gerade den Austausch zwischen den Ressorts bzw. den Teilen der Bundesregierung, wie man nun auch beim BAföG zu der bestmöglichen Lösung kommt. Und diese Gespräche dauern an.
1: Die Verhandlungen über ein Kriegsende zwischen dem Iran und den USA liegen auf Eis. Teheran hat alle Gespräche gestoppt. Grund sind die andauernden Angriffe Israels auf die Hisbollah-Miliz im Libanon, die mit dem Iran verbündet ist. Das Bundesverteidigungsministerium will die Unsicherheiten beim Wehrdienst jetzt endgültig aus dem Weg räumen. Es geht um die umstrittene Abmeldepflicht für Männer im wehrfähigen Alter, wenn sie länger ins Ausland wollen. Mehr von Tom Husse.
3: Verteidigungsminister Pistorius hatte die Regel vor einiger Zeit per Allgemeinverfügung außer Kraft gesetzt. Das soll jetzt auch gesetzlich so verankert werden, heißt es aus dem Ministerium. Damit reagiert die Bundesregierung auf ein Gutachten des Wissenschaftlichen Dienstes des Bundestags. Das kam zu dem Schluss, dass die Allgemeinverfügung rechtswidrig und damit ungültig sein könnte.
1: Immer mehr Menschen schließen sich einer laufenden Sammelklage der Verbraucherzentrale Sachsen gegen Amazon an. Mehr als 290.000 Menschen fordern eine Entschädigung für Werbung beim Streamingdienst Prime Video. Die hatte Amazon eingeführt. Wer keine Werbung möchte, soll rund 3 Euro mehr zahlen. Ein Urteil soll Mitte Juli fallen. Als erstes Bundesland zieht Baden-Württemberg den Nichtraucherschutz jetzt deutlich an. Seit heute ist Rauchen von Zigaretten oder Vapen an öffentlichen Orten wie Freibädern, Zoos oder Haltestellen verboten. Wer dagegen verstößt und erwischt wird, zahlt bis zu 200 Euro Strafe.
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1: Sonne und Wolken wechseln sich gerade ab. An der Küste und im Südwesten zeigt sich öfter die Sonne. Im Südosten kann es aber auch noch mal nass werden und vereinzelt kracht es kurz. Dazu ist es warm mit aktuell 19 bis 27 Grad. Morgen wird es dann öfter grau. Vor allem im Westen kommen immer wieder Regen und Gewitter auf. Maximal sind noch mal bis zu 27 Grad drin.

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1: Im Studio Mia Hin. Schönen guten Abend. Jetzt schaltet sich auch Kanzler Merz in den BAföG-Streit ein. Er sieht die Erhöhung unter Finanzierungsvorbehalt. Sprich, wenn nicht genug Geld da ist, dann muss halt gespart werden. Zuvor hatte Forschungsministerin Bär in einem Interview gesagt, dass die BAföG-Reform erstmal vom Tisch sei und damit für einen Aufschrei bei Studentenvertretern und in der Politik gesorgt. Linken-Chefin Ines Schwertner sagte:
2: Wer Fachkräfte will, der muss Bildung bezahlen. Wer möchte, dass Menschen in Deutschland studieren, der muss auch das BAföG erhöhen. Also ich erwarte von der Bundesregierung, dass sie etwas auf den Tisch legt, was nicht nur Kürzungen sind, sondern was wirklich bedeutet, dass auch die Studierenden in Zukunft wissen, woran sie sind.
1: Die Abmeldepflicht für Männer im wehrfähigen Alter soll jetzt auch offiziell ausgesetzt werden. Das Verteidigungsministerium will da schnell gesetzlich nachbessern. Minister Pistorius hatte die Regel schon per Allgemeinverfügung außer Kraft gesetzt. Ein Gutachten kommt zu dem Schluss, dass er das wohl gar nicht durfte. Der niedersächsische Verfassungsschutz darf die AfD vorläufig noch stärker unter die Lupe nehmen. Die Partei wird als Beobachtungsobjekt von erheblicher Bedeutung hochgestuft. Das hat das Verwaltungsgericht Hannover entschieden und einen Eilantrag der AfD abgewiesen. Die Fernzüge der Deutschen Bahn kommen weiter oft zu spät. Nur gut 61% von ihnen waren im vergangenen Monat pünktlich. Das zeigt eine Bilanz der Deutschen Bahn, die der Süddeutschen Zeitung vorliegt. Eine kleine Verbesserung ist das aber. Im vergangenen Jahr lag die Pünktlichkeit oft bei unter 60%. Die Fußball-Weltmeisterschaft rückt immer näher. Nach dem Testspielsieg gegen Finnland gestern und einem Training heute geht es für die deutschen Kicker morgen ins Flugzeug Richtung USA. Mehr von Anne Brauer.
3: Morgen Abend landet das Team in Chicago. Dort steht dann am Samstag der letzte Test gegen Co-Gastgeber USA an. Danach geht es dann ins Basecamp nach North Carolina, ins schlossähnliche Hotel The Graylin Estate. Das erste WM-Spiel steht dann in nicht mal mehr 2 Wochen an. Gegner in Houston ist WM-Neuling Curaçao. Außerdem bekommt es Deutschland in Gruppe E noch mit der Elfenbeinküste und Ecuador zu tun.
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1: Ein paar Wolken hängen jetzt am Himmel. Im Laufe der Nacht werden das eher mehr Wolken werden. Ganz im Westen kann zum Ende hin auch mal etwas Regen dazukommen. Ansonsten bleibt es oft trocken bei Tiefstwerten zwischen 16 und 8 Grad. Morgen wird es deutlich unbeständiger. Mehr Wolken, immer wieder Regen und Schauer. Und am Nachmittag sind vereinzelt kräftige Gewitter mit Sturmböen drin. Dazu maximal bis 27 Grad.

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Na, wie sieht's aus? Könnt ihr auch nicht schlafen? Gar kein Problem. Dreht die Musik einfach so ein Stück lauter und singt mit. Und vielleicht klappt's dann ja mit dem Müdewerden. Wie dem auch sei, ich bin bei euch. Kommt gut durch die Nacht.

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2: Im Studio Philipp Nützig. Schönen guten Abend. Jetzt schaltet sich auch Kanzler Merz in den BAföG-Streit ein. Er sieht die Erhöhung unter Finanzierungsvorbehalt. Sprich, wenn nicht genug Geld da ist, dann muss halt gespart werden. Zuvor hatte Forschungsministerin Bär in einem Interview gesagt, dass die BAföG-Reform erstmal vom Tisch sei und damit für einen Aufschrei bei Studentenvertretern und in der Politik gesorgt. Linken-Chefin Ines Schwertner etwa sagte:
3: Wer Fachkräfte will, der muss Bildung bezahlen. Wer möchte, dass Menschen in Deutschland studieren, der muss auch das BAföG erhöhen. Also ich erwarte von der Bundesregierung, dass sie etwas auf den Tisch legt, was nicht nur Kürzungen sind, sondern was wirklich bedeutet, dass auch die Studierenden in Zukunft wissen, woran sie sind.
2: Die Abmeldepflicht für Männer im wehrfähigen Alter soll jetzt auch offiziell ausgesetzt werden. Das Verteidigungsministerium will da schnell gesetzlich nachbessern. Minister Pistorius hatte die Regel schon per Allgemeinverfügung außer Kraft gesetzt. Ein Gutachten kommt zu dem Schluss, dass er das wohl gar nicht durfte. Die Fußball-Weltmeisterschaft rückt immer näher. Nach dem Testspielsieg gegen Finnland und einem Training geht es für die deutschen Kicker morgen ins Flugzeug Richtung USA. Mehr von Anne Brauer.
4: Morgen Abend landet das Team in Chicago. Dort steht dann am Samstag der letzte Test gegen Co-Gastgeber USA an. Danach geht es dann ins Basecamp nach North Carolina, ins schlossähnliche Hotel The Graylin Estate. Das erste WM-Spiel steht dann in nicht mal mehr 2 Wochen an. Gegner in Houston ist WM-Neuling Curaçao. Außerdem bekommt es Deutschland in Gruppe E noch mit der Elfenbeinküste und Ecuador zu tun.
2: Das Nein zu Olympia hat in Hamburg gemischte Reaktionen ausgelöst. Die Entscheidung tut weh und es ist eine verpasste Chance für die Stadt, heißt es aus der Landesregierung. Die Hamburger Linken freuen sich dagegen über das Olympia aus und fordern, dass die Landesregierung jetzt die wichtigen Probleme in der Stadt angehen soll, etwa den Wohnungsbau. Bei einem Bürgerentscheid hatte sich mehr als die Hälfte gegen eine Hamburger Olympia-Bewerbung ausgesprochen.
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5: Ein paar Wolken hängen jetzt am Himmel. Im Laufe der Nacht werden das eher mehr Wolken werden. Ganz im Westen kann zum Ende hin auch mal etwas Regen dazukommen. Ansonsten bleibt es oft trocken bei Tiefstwerten zwischen 16 und 8 Grad. Morgen wird es deutlich unbeständiger. Mehr Wolken, immer wieder Regen und Schauer. Und am Nachmittag sind vereinzelt kräftige Gewitter mit Sturmböen drin. Dazu maximal bis 27 Grad.

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1: Im Studio Philipp Nützig. Schönen guten Abend. Die EU hat den Weg für Abschiebezentren in Drittstaaten freigemacht. Das EU-Parlament und die Mitgliedstaaten haben sich auf eine Verschärfung der Asylregeln geeinigt. Damit soll die Zahl der Abschiebungen aus den EU-Ländern deutlich erhöht werden. Unter anderem Deutschland, Österreich und Dänemark waren für die sogenannten Return Hubs in Ländern wie Ruanda oder Usbekistan. Dort sollen abgelehnte Asylbewerber hin, die nicht in ihr Heimatland zurück können. Von Menschenrechtsorganisationen kommt Kritik. Die BAföG-Debatte sorgt für heftige Kritik von Studenten. Der Studierendenverband FZS spricht von einer Frechheit. Mehr von Tim Britztrup.
2: Hintergrund sind die Aussagen von Forschungsministerin Bär. Sie hatte in einem Interview gesagt, dass die Reform und damit die Erhöhung der Ausbildungsförderung erstmal auf Eis liegt. Für Studierende sei es außerdem kein Drama, nebenbei zu jobben, so die CSU-Politikerin. Die FZS-Vorsitzende Rummenhöller sagte, schon jetzt hätten 2/3 der Studierenden einen Nebenjob. Gleichzeitig sei die Armutsquote unter Studierenden so hoch wie in kaum einer anderen Gesellschaftsgruppe.
1: In Deutschland wächst die Zahl der Organspenden. Fast 370 gab es in den ersten 4 Monaten des Jahres. Das waren 30 mehr als im Vorjahreszeitraum. Das ist an sich ein gutes Zeichen. Es gibt aber noch Luft nach oben, sagte uns Axel Ramel von der Deutschen Stiftung Organtransplantation.
3: Deutschland ist ein Land, in dem die Organspende seit Jahren im Vergleich international gesehen hinterherhinkt. Es gibt viele Patientinnen und Patienten auf den Wartelisten, die dringend auf eine Organspende warten, die dann ihre Lebensqualität, ihre Lebenserwartung verbessert. Und im Vergleich dazu sind die Spenderzahlen in Deutschland niedrig.
1: Die Enttäuschung in der Hamburger Landesregierung über das Olympia-Aus ist groß. Gleichzeitig betonte Bürgermeister Tschentscher, wir haben nicht hunderttausende Sportfeinde in der Stadt. Hamburg wollte sich auf Olympia bewerben. Bei einem Bürgerentscheid war das Vorhaben aber durchgefallen.
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4: Ein paar Wolken hängen jetzt am Himmel. Im Laufe der Nacht werden das eher mehr Wolken werden. Ganz im Westen kann zum Ende hin auch mal etwas Regen dazukommen. Ansonsten bleibt es oft trocken bei Tiefstwerten zwischen 16 und 8 Grad. Morgen wird's deutlich unbeständiger. Mehr Wolken, immer wieder Regen und Schauer. Und am Nachmittag sind vereinzelt kräftige Gewitter mit Sturmböen drin. Dazu maximal bis 27 Grad.
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Viele von euch fragen sich sicherlich, warum ist denn der Typ da schon wieder im Radio um die Uhrzeit? 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Kommt gut durch die nächsten Stunden, hier ist wieder ein bisschen Musik für euch.

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2: Im Studio Philipp Nützig. Schönen guten Abend. Die EU-Länder dürfen künftig Abschiebezentren in Drittstaaten einrichten. Darauf haben sich EU-Parlament und die Mitgliedstaaten geeinigt. Ziel der neuen Vereinbarung sei es, mehr Abschiebungen zu ermöglichen. Unter anderem die Union hatte sich für die sogenannten Return Hubs in Ländern außerhalb Europas eingesetzt. Dort sollen die abgelehnten Asylbewerber hinkommen, die nicht in ihr Heimatland zurück können. Unter anderem sind Länder wie Ruanda oder Usbekistan im Gespräch. Der Zoff um die BAföG-Reform sorgt für heftige Kritik von Studenten. Schon jetzt hätten 2/3 der Studenten einen Nebenjob. Gleichzeitig sei die Armutsquote so hoch wie in kaum einer anderen Gesellschaftsgruppe, kritisiert der Studierendenverband FZS. Forschungsministerin Bär hatte der Erhöhung der Regelsätze in einem Interview eine Absage erteilt und Regierungssprecher Cornelius betonte,
3: dass der Koalitionsvertrag aber wie in all seinen Elementen unter Finanzierungsvorbehalt steht. Deswegen erleben wir gerade den Austausch zwischen den Ressorts bzw. den Teilen der Bundesregierung, wie man nun auch beim BAföG zu der bestmöglichen Lösung kommt. Und diese Gespräche dauern an.
2: Das Bundesverteidigungsministerium will die Unsicherheiten beim Wehrdienst jetzt endgültig aus dem Weg räumen. Es geht um die umstrittene Abmeldepflicht für Männer im wehrfähigen Alter, wenn sie länger ins Ausland wollen. Mehr von Tom Husse.
4: Verteidigungsminister Pistorius hatte die Regel vor einiger Zeit per Allgemeinverfügung außer Kraft gesetzt. Das soll jetzt auch gesetzlich so verankert werden, heißt es aus dem Ministerium. Damit reagiert die Bundesregierung auf ein Gutachten des Wissenschaftlichen Dienstes des Bundestags. Das kam zu dem Schluss, dass die Allgemeinverfügung rechtswidrig und damit ungültig sein könnte.
2: Der niedersächsische Verfassungsschutz darf die AfD vorläufig noch stärker unter die Lupe nehmen. Die Partei wird zum Beobachtungsobjekt von erheblicher Bedeutung hochgestuft. Das hat das Verwaltungsgericht Hannover entschieden und einen Eilantrag der AfD abgewiesen.
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5: Ein paar Wolken hängen jetzt am Himmel. Im Laufe der Nacht werden das eher mehr Wolken werden. Ganz im Westen kann zum Ende hin auch mal etwas Regen dazukommen. Ansonsten bleibt es oft trocken bei Tiefstwerten zwischen 16 und 8 Grad. Morgen wird es deutlich unbeständiger. Mehr Wolken, immer wieder Regen und Schauer. Und am Nachmittag sind vereinzelt kräftige Gewitter mit Sturmböen drin. Dazu maximal bis 27 Grad.

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2: Neue Horizonte öffnet und damit Reiselust wecken soll. Im Studio Alexander Tauscher, herzlich willkommen hier bei uns in dieser Show. Heute sind wir am Strand der Kanaren, so wird nämlich Fuerteventura bezeichnet. Keine andere Insel des Archipels hat so viele und so lange Strände wie Fuerteventura. In Summe ziehen sich 150 Kilometer weiße oder helle Sandstrände um dieses Island. Der Atlantik, der weiche Sand, der fast stetige Wind und die vielen Sonnenstunden machen diese Kanareninsel zum idealen Ziel für den Badeurlaub. Dabei hat Fuerteventura verschiedenste Strände, von den weiten flachen Küsten im Südosten bis zu den wilden Steilküsten auf der Westseite. Es gibt Strände mit der blauen Flagge und allen Annehmlichkeiten oder auch den kleinen unberührten Strand in der Nähe eines Fischerdorfes. Fuerteventura bietet das ruhige Meer wie auch tosende Wellen und damit Wassersport aller Art. Auf der Halbinsel Chania beginnt nun unsere Reise mit Ana Maricic, die aus Kroatien stammende stellvertretende Direktorin des Iberostar Selection Fuerteventura Palace. Die freut sich über unseren Besuch, wie auch Pepe Benavente.
3: Bueno, pues aquí llega mi homenaje especial para toda mi gente de Fuerteventura.
4: Bienvenidos a Fuerteventura. Hier, Sie können die ganzen Jahr Sonne genießen, auf Strand gehen, schwimmen und können wir nicht vergessen, auch ganz gut essen.
2: Ganz gut essen in diesem Fischerdorf, was ja noch ein Fischerdorf geblieben ist. Es war eines und trotz des Tourismus hat es noch den Charme eines Fischerdorfes behalten, Anna.
4: Ja, Orohable kann man tauchen und kann man auch da Fische sehen. Gibt es auch die Möglichkeit, die Schildkröten zu sehen, weil da sind auch Pfleger, welche gucken nach die Schildkröten und dann nachher lassen auch ins Meer.
2: Schildkröten ist das eine, was man sehen kann, aber vor allem eben der Hafen, also der Hafen von Orohable. Was erlebt man da am Hafen?
4: Erstens würde ich sagen, dass sie gehen da und besuchen unsere Fischer, weil die Fischer verbleiben auf Insel, die gehen jeden Tag und sie können den ganz frischen Fisch zu bekommen. Unterschiedliche von jähriger Zeit gibt es Sama, Cerne.
2: Und den Charme von Orohable machen ja diese vielen kleinen Fischrestaurants aus, also viele Cafés. Und gerade wenn man dann am Meer sitzt, hat man ja wirklich den Blick von den Häuschen, von den Cafés aufs Meer raus.
4: Da gibt es viele Restaurants, viele Bars und auch viele Geschäfte. Sie können da eine ganz lange Spazierung machen. Von Hotel, Sie können direkt zum die Hafen auch kommen oder Sie können durch Strand. Oder gibt es eine Fußgängerzone? Sie können auch joggen, Sie können morgens gehen und dann Sonnenaufgang gucken oder die Sonnenuntergang.
2: Die Sonne geht ja hier im Osten auf, also auf der Ostseite. Das heißt, wenn man hier sehr früh aufsteht, hat man dieses Glück, den Sonnenaufgang zu sehen. Und wenn man dann etwas vorüberläuft von Orohable Richtung Leuchtturm, sieht man dann Richtung Westküste auch schon Sonnenuntergang.
4: Da haben wir auch einen Leuchtturm, welches ist seit vielen Jahren da und hilft unseren Fischern, zurück zu Hause zu kommen. Ich würde auch sagen, dass noch ein bisschen weiter gibt es Punta de Gandia und Covete, welche sind ganz wichtig für die Geschichte für unsere Insel. Und da man kann genießen ganz pure Natur.
2: Dieser Leuchtturm markiert ja auch den Südpunkt von Fuerteventura. Wenn man rüberschaut, bei sehr gutem Wetter kann man Gran Canaria sehen.
4: Richtig, ja.
2: Und sieht dann ja auch schon die Westküste von Fuerteventura von da aus.
4: Richtig.
2: Hast du noch einen besonderen Lieblingsspot in Orohable, wo du gern hingehst?
4: Auf jeden Fall auf Strand. Wir haben ein Glück, hier zu bleiben.
2: Es ist ganzjährig warm hier, ja. Also ich meine, die Winter sind natürlich etwas kühler, aber man kann auch im Januar, Februar am Strand laufen.
4: Ja, auch im Dezember, auch für neues Jahr.
2: Also Weihnachten, Silvester auf Fuerteventura. Etwas nördlich von Orohable liegt dann ja schon der Urlaubsort Gandia, ist ja verwachsen. Gandia ist ein sehr touristischer Ort mit vielen Geschäften, auch Hotels.
4: Gandia ist eine Halbinsel, nicht nur eine Stadt. Das ist die Naturgeschutzplatz. Ganz wichtig ist Wettland.
2: Wir haben also hier ein Wattland, also da, wo das Meer sich in den Sand hineingespült hat.
4: Mit unserer Flora und Fauna. welche ist auch geschützt. Und mit Ebbe und Flut kann man das gut sehen. Und, Meer kommt ganz hoch und kann man
2: sehr gut sehen, weil auch diese Büsche, wir haben so hinter den Dünen ein grünes Buschland und das verwandelt sich in ein kleines Seenland. Jandia, die Halbinsel, die den Süden von Fuerteventura markiert. Und auch hier gibt es einen Leuchtturm, einen nicht so pittoresken, aber einen sehr markanten.
4: Ganz neben Joggingstrecke, da kann man direkt zum Meer kommen. Gibt es einen Platz auch etwas zum Essen und zum Genießen neben Leuchtturm. Und in vorne sind auch viele Geschäfte.
2: Etwas weiter nördlich schließt sich der Sotavento Beach an, Anna. Das ist ja der Strand, der dieses Fotomotiv von Fuerteventura ausdrückt. Ja, diese Landzunge aus Sand, die sich in den Atlantik hinein windet und gerade auch bei Sonnenaufgang ein wunderbares Bild hier bildet.
4: Sotavento ist ganz schönes Platz, wo kann man genießen, auch spazieren, weil da sind so kleine Dünen. Nicht so wie in Coralejo. Durch Sommerzeit, wir haben da ein bisschen Wind. Unsere Gäste auch da genießen Windsurfen und Kitesurfing.
2: Wie man an diesem Strand das Kitesurfen lernt, das lassen wir uns später von einem Sunny Surfboy erklären und treffen zuvor eine Frau, die nicht nur Männer gesund hält, die eine echte Wasserratte ist am Strand von Fuerteventura. Bienvenidos a Fuerteventura. Willkommen auf der Insel des Windes am Strand der Kanaren. Alexander Tauscher hier mit der Radioreise. Wir haben unsere Zelte im Südosten von Fuerteventura an den schier endlosen Stränden bei Morojable aufgeschlagen. Dieser einst kleine Fischerort hat einen Hafen, von dem man mit einem Schiff in rund 2 Stunden die benachbarte Insel Gran Canaria erreichen kann. Von hier aus kann man am Strand bis zum Ort Jandia laufen oder auch joggen, denn hier verläuft ein langer Parcours, an dem sich nicht nur Touristen, auch viele Einheimische in Form halten. So auch Judith Padilla, die Chefin der Animation im Iberostar Selection Fuerteventura Palace. Wir springen mal zwischen den Sportarten und auch den Sprachen.
5: Die Leute kommen hier mit diesem Objektiv. Sie laufen und können eine gesunde Urlaub machen. Haben wir eine schöne Straße hier unten, wo unser Strand ist, können wir bis Morojable gehen.
2: Wie viele Kilometer kann man joggen hier?
5: Können wir 8 Kilometer machen, nur Straße. Und am Strand können wir auch noch ein bisschen laufen, noch ein bisschen weiter.
2: Viele joggen ja auch direkt am Strand.
5: Weil hier ist es sehr heiß, dann können sie ein bisschen Sprint ins Meer machen und wieder laufen. Ja.
2: Und Sprint ins Meer ist ja auch schon der Stichwortgeber für die vielen Wasseraktivitäten. Then let's switch into English. Let's speak about the water activities, starting with the diving here.
5: The diving here, down in the town, we have a very important company.
2: Es gibt hier am Ort eine Unternehmung, die also Tauchgänge anbietet und man kann dort Tauchgänge buchen, all das Equipment auch buchen.
5: Where people can book their courses and they can do everything with them.
6: Crecí en una isla situada en el Atlántico, rodeada de arena en un paraíso mágico, donde las personas
5: können Sie auch buchen die Kurse und auch mit einer professionellen Person machen oder können Sie auch selber machen mit die Taucherbrille haben wir viele Fische und viele Natur im Meer, ist auch schön, dann können Sie ja beides machen. Können wir auch Rochen sehen, manchmal Delfine, Turtles, I know in German.
2: Schildkröten?
5: Schildkröten haben wir auch.
2: Stachelrochen, Schildkröten, all das kann man sehen. Wie weit muss man aufs Meer gehen, um das zu sehen?
5: Ist nicht weiter. Wir sind glücklich hier, weil wir müssen nicht viel Tauchen machen, ist nur schön dabei. Wir springen ins Meer und es ist schön da vorne. Dann 5 Minuten schwimmen oder 2 Minuten und haben wir die ganze Natur dabei.
2: Wow, kann man auch Delfine springen sehen hier?
5: Die Delfine, ja, manchmal, nicht immer. Viele Male können auch Delfinfamilie sein.
2: Und die tauchen, auf welche Tiefe tauchten die hier im Ozean?
5: Im Ozean ist es weniger als 1 Meter. Sind alle schön dabei.
2: Also reicht im Prinzip Schnorcheln bereits?
5: Oder ja, ja.
2: Wie sieht es aus mit größeren Wale beispielsweise?
5: Wale ich habe noch nicht hier gesehen. Aber vielleicht jemand hat Glück und kann ein Wal sehen.
2: Und natürlich, wir sind am Atlantik, es ist ja ein wilder Ozean. Gibt es Haie hier? Muss man Angst haben vor Haien?
5: Haben wir ein kanadische Haie, aber ist ganz freundlich, sehr nett und ist nicht gefährlich. Dann bitte keine Sorgen.
2: Der kanarische Hai ist freundlich, sehr
5: ja,
2: schön.
5: Ja, genau,
2: sehr
5: wie schön. Die kanadischen Leute. Wir sind alle freundlich und
2: auf
5: alle
2: jeden
5: nett,
2: Fall,
5: oder?
2: Genau. an Land wie im Wasser.
5: Sehr ja.
2: Gut zu wissen.
5: Können
2: also.
5: Wir nicht gefährlich schwimmen machen.
2: Schwimmen, das Stichwort. Ich meine, es sind hier an der Ostküste die Wellen nicht so hoch wie in La Parret. Also da ist ja richtig die Brandung. Hier, wir hören es im Hintergrund, ist das Meer einigermaßen ruhig. Es gibt Wellen. Hängt das ab von Ebbe und Flut? Wie ist das?
5: Normal, Süden Ozean ist ein bisschen besser, weil haben wir nicht große Welle. Das ist auch wichtig, auch für uns. Weil die Leute kommen hier manchmal schwimmen oder manchmal schwimmen nicht. Und viele ältere Leute kommen zum Spazieren und möchten auch nicht viele Welle haben.
2: Die Wassertemperatur ist immer etwas frischer hier, obwohl wir ja sehr südlich sind auf der Höhe von der Sahara und trotzdem ist das Wasser kalt.
5: Ja, ist kalt, aber im Sommer haben wir auch gute Temperatur, 20 Grad, 21 Grad und ist auch natural, also ist auch schön.
2: Ein weiterer Sport, den man hier sehr oft sehen kann, ist Windsurfen.
5: Windsurfen haben wir auch unsere World Cup. Ist in Sotavento, wo kommen internationale Leute hier und machen eine richtige Kompetition, Europäer-Kompetition. Und machen sie es hier in Sotavento. Und in Corralejo auch haben wir viele Windsurfen-Leute, haben wir auch Windsurf-Club.
2: Genau, Windsurfen-Weltcup und Kitesurfen ist bei euch ein und dasselbe, ja?
5: Ja, das ist selber. Da können wir normales Surf machen, Kitesurf und Windsurf machen. Auch speziell ist dieser Strand für Surf, weil die Wellen sind nicht sehr groß, aber können sie auch Spaß machen.
2: Wann ist die beste Zeit zum Surfen? Gibt es da besondere Tageszeiten oder auch Jahreszeiten, wo
5: normalerweise im August. Haben wir sehr starke Wind, haben wir besser Welle für diese Sport machen.
2: Ist es dann der Nordwind, der trockene im August?
5: Richtig, ja. Dieser Nordwind und kommt ein bisschen stärker als normalerweise.
2: Ab und zu gibt es ja den Kalima, das ist ein Wind, der aus der Sahara weht. Also auch im Augenblick spüren wir ihn.
5: Haben wir Kalima, ist es Sahara-Sand, das ist richtig, aber das macht unsere Temperatur ein bisschen warmer.
2: Der Sand bringt die Wärme.
5: Haben wir warmes Wetter und können wir ein schönes Urlaubszeit hier machen.
2: Sahara, das war ein kleiner Gruß aus der Sahara von Khaled. Diese kleinen Sandpartikel im Wind Kalima, die wirbeln aus Afrika über den Atlantik und drehen sich dann mitunter je nach Wind über dem gesamten Archipel der Kanaren, habe ich auch so erlebt. Der Himmel ist dann je nach Sand mal goldgelb oder auch leicht grau, aber nach ein paar Tagen, da verzieht sich dann dieser Sandwind Kalima wieder. Kanarische Grüße sende ich heute von den Inseln des ewigen Frühlings und im speziellen Fuerteventura hier in der Radioreise mit Alexander Tauscher. Einer der beliebtesten Orte der Insel ist Costa Calma mit seinem breiten Strand und den vielen Hotelanlagen. Wenn man über die wüstenähnliche Landschaft im Osten der Insel fährt, dann wirkt Costa Calma wie eine grüne Oase. Kitesurfen ist der Paradesport an diesem Abschnitt der Küste. Wer das Kitesurfen oder auch das Wellenreiten lernen will, der ist bei Surfers Island in Jandia richtig. Lehrer unterrichten hier in 6 Sprachen, darunter Deutsch, Englisch und Spanisch. Nach einem Training traf ich den Leiter der Surfschule, Troy Black. Er stammt aus Manchester in England und ist als Kind in Südspanien an der Küste Andalusiens nahe Granada aufgewachsen.
7: As a child, once I was, I think, 4 years old, 5 years old, and I've been in Spain more or less ever since.
2: Er ist im Alter von 4 oder 5 Jahren nach Spanien gekommen und ist seitdem in Spanien. You came to Spain because your parents moved there from Great Britain?
7: So my mom wasn't a big fan of the UK.
2: Ihre Mutter war nicht gerade ein großer Fan von Great Britain und deswegen ist sie nach Spanien gezogen und er und seine Schwester hatten keine andere Wahl.
7: We didn't have a choice, but we're happy about her decision.
2: But I think it was nice for you because you came from rainy England then to sunny Spain.
7: Yeah, it was really a perfect decision she took.
2: Es war eine gute Entscheidung, wenn er aus dem regnerischen England ins sonnige Spanien kam. Er hat viele Möglichkeiten da gehabt.
7: Couldn't have asked for a better way.
2: And there you learned yourself to kite and surf on the Andalusian coast?
7: On the Andalusian coast, I was learning how to sail.
2: Im Alter von 5 oder 6 Jahren hat er das Segeln gelernt an der Küste Andalusiens und anschließend das Windsurfen.
7: And then I was starting to windsurf. After that, I was only sailing and windsurfing back then, and I started kiting actually when I came to Fuerteventura 2016.
2: Er hat dann also viele Jahre lang nur Wind gesurft, bis er im Jahr 2016 nach Fuerteventura kam.
7: In Andalusia, we were working always only in the summer season. And I looked for a job during the winter.
2: In Andalusien als Lehrer für Windsurfen und für Segeln ist er an seine Grenzen gestoßen, denn dort konnte man nur in der Sommersaison unterrichten. Und als er hierher kam nach Fuerteventura und entdeckte, dass man hier das ganze Jahr über am und im Wasser sein kann, war er hin und weg. Und das war von der Location her die Liebe seines Lebens. So it was the love of your life, this island, yeah?
7: Yeah, yeah. Oh, I felt directly completely comfortable. So Surface Island was set up in 2008 from Chris, a German guy from Berlin originally.
2: Chris aus Berlin hatte diese Surface Island im Jahr 2008 gegründet. In der Zeit von Corona hat er sich entschieden, das Geschäft aufzugeben, und da hat er dann Joy Interesse gehabt, hat Kontakt aufgenommen mit Chris, der bis dahin unter anderem auch Bikes für die Vulkanerkundungen hier auch ausgeliehen hatte, und hat dieses Geschäft dann übernommen.
7: We were looking to set up a school, so we ended up communicating with Chris and we took it over from then. We're just offering kitesurfing and surfing, but it's always only these two sports.
2: Sie bieten hier Kitesurfen und Surfen an. Das ist immer gut, wenn Wind ist, kann man Kitesurfen, und wenn kein Wind ist, normales Surfen, hängt immer auch ab von der Ebbe und der Flut.
7: Working really good. If it's not, the surfing is amazing, and always we're following with the tides. Surfing out on the waves, we're always choosing between three different spots here.
2: So für das Surfen, also das Wellenreiten, suchen Sie sich drei Spots aus, entweder La Palette, Esquinze oder Cruz Roja, also da, wo die stärkere Brandung ist, gehen Sie zum Wellenreiten hin.
7: The beach of Esquinzo or La Pared. So we always choose depending on the best conditions that we're finding, and we're always going at low tide.
2: Sie starten immer in der Zeit der Ebbe, dass man auf einer Sandbank starten kann, dass die Anfänger quasi von der Sandbank aus die Welle mitnehmen können.
7: When they're getting the right moment. Kiting, we're always going with, we're kiting here in the lagoon of Sotavento.
2: Und fürs Kitesurfen gehen Sie hierher an die Bucht von Sotavento Beach, ein idealer Ort zum Kitesurfen, immer in kleinen Gruppen.
7: But it's really perfect. We've always got small groups with us because we've got the two mountains, Mountain of Cardón.
2: Sotavento Beach liegt zwischen zwei hohen Bergen hier auf der Insel, zwischen diesen immer dieser Wind hindurchkommt, immer auf die Bucht, und deswegen hat man immer da die Möglichkeit zum Kiten. How long does it take to learn to kite?
7: For the majority of people that we have with us, generally they need 4 to 5 days of kite lessons.
2: In 4 bis 5 Tagen kann man zumindest die Sicherheit erlernen, gut zu stehen auf dem Brett beim Kitesurfen. Es ist nicht, dass man schon in den tiefen Ozean hinein kann, aber zumindest, dass man sich in dieser Sphäre bewegen kann, und das dauert etwa 4 bis 5 Tage.
7: Generally under enough control to be able to start to practice after that. Some people are faster, some people take a little bit more time, but yeah, always we're going slowly, safely.
2: Einige sind schneller, andere brauchen mehr Zeit, also man geht hier immer langsam und natürlich mit Sicherheit aufs Wasser hinaus.
7: Kiting is really, once you learn the basics, I would say after that is
2: Kitesurfen ist ein Sport, wenn man einmal die Basics gelernt hat, kann man sich sehr schnell weiterentwickeln und wird dann auch schneller und besser, wenn man einmal diese Grundlagen erlernt hat. Beim Surfen ist es so, dass man sofort in Aktion ist, sofort in der Welle. Wenn es eine kleine Welle ist, okay, aber wenn es schon eine große Welle ist, die ankommt, dann hat man ganz schön zu kämpfen, und das hängt immer auch von dieser Strömung ab. Man beginnt in der Zeit der Ebbe, da wo das Wasser flach ist, wo die Strömung schwach ist, und geht dann je nach Kondition hinaus zu den höheren Wellen, die man hier die grünen Wellen nennt.
7: And then you start to surf also what we call green waves. Ideally, if we're starting up, if you're finding anywhere between 0.5 meter to 1 meter, this is perfect already.
2: Zwischen einem halben und einem Meter, das ist die perfekte Welle quasi zum Wellenreiten, zum Starten auf diesen grünen Wellen.
7: And then here on the island, when you see people getting good at surfing.
2: Aber wenn man hier auf der Insel mal schaut, die Menschen surfen auf Wellen, die 3 Meter, sogar höher als 3 Meter sind. Because when you're on La Pared, you have a really strong current there.
7: Exactly. It's, in La Pared you have strong currents. You need to know.
2: La Pared beispielsweise eben der Spot, wo es sehr hohe Wellen gibt. Da muss man immer schauen, wo man ins Wasser geht, dass man nicht die ganz hohen Wellen erwischt. Aber deswegen haben sie 3 verschiedene Plätze, um Wellenreiten zu gehen.
7: But that's also why we're here. We have a few spots.
2: Troy Black, also nicht verwechseln mit Roy Black. Troy Black, er scherzte so schön, beim Wellenreiten kann man schnell mal eine Waschmaschine bekommen, gut durchgeschleudert werden im Atlantischen Ozean. Hola amigos, hier ist die Radioreise auf Fuerteventura. Alexander Tauscher ist der Kurzzeit-Insulaner. Auf unserer Inselreise von Süd nach Nord erreichen wir das ehemalige Fischerdorf Tarajalejo. Es liegt genau im Übergang zur Halbinsel Jandia. Tarajalejo ist ein Ort für Urlauber, die es ruhig und entspannt angehen wollen, die keinen großen Luxus benötigen. Dafür gibt es hier einen Luxus auf dem Wasser, nämlich E-Kajaks, die E-Kajaks Canarias mit gläsernen Kajakbooten entlang der Ostküste. Wie es funktioniert und was man da erleben kann, erklärte uns die aus Berlin stammende Janine Nick.
8: Wir befinden uns in Tarajalejo. Das ist ein ganz kleiner Ort.
2: Wie man sich's vorstellt. Kleine weiße Häuser, blaue Häuser. Hier ist der Strand relativ dunkel, also dunkle Steine, dunkler Sand.
8: Ein paar Restaurants direkt in erster Linie am Strand. Eine Strandpromenade und viel, viel mehr ist hier gar nicht. Ein Hotel gibt's hier und ansonsten viele kleine Apartments. Ist nicht so ein touristischer Ort. Schon viele Einheimische, die hier leben.
2: Das ist doch schön, dieses Authentische eben.
8: Auf jeden Fall, ich liebe den Ort. Ist auch immer ganz andere Temperatur hier als teilweise im Rest des Südens. Wir sind hier viel windgeschützter. Hier ist es wärmer, vor allem im Sommer, noch mal viel wärmer als zum Beispiel an der Westküste.
2: In diesem ruhigen Ort gibt es ja noch einen quirligen Laden, euer Kajak-Ausleih. Geschäfte. Und ihr habt besondere Kajaks, Jenny.
8: Unsere Kajaks sind zum einen durchsichtig. Das heißt, wir können durch das Kajak hindurch den Meeresgrund sehen. Das ist schon aufregend, aber zusätzlich sind sie auch noch elektrisch. Wir fahren mit elektrischen Motoren, wir müssen nicht paddeln und dadurch ist die Exkursion, die wir anbieten, sehr entspannt.
2: Also keine sportliche Aktivität in dem Sinne?
8: Nicht wirklich. Und dadurch aber für jede Altersklasse geeignet. Ne, ab 6 Jahren nehmen wir Kinder mit. Und wir hatten auch schon über 90-Jährige im Kajak. Auch schon Leute, die gar nicht laufen konnten oder nur einen Arm hatten. Also ist tatsächlich für alle geeignet.
2: Wie viel passen rein in einen Kajak?
8: 2, obwohl wir schon meistens die Erwachsenen trennen, von der Größe, vom Gewicht her, dass die Erwachsenen alleine fahren und ein Kind kann auch vorne mit rein.
2: Wo geht eure Kajaktour hin? Ich meine, hier der Hafen ist relativ bescheiden, aber ihr habt ja so noch Ecken und kleine Buchten, die ihr ansteuert.
8: Wir gehen hier vorne in der Ecke vom Dorf rein und fahren dann nördlich die Küste entlang. Die ist sehr, sehr, sehr naturbelassen. Da sind keine Häuser, keine Hotels, keine Menschen. Also ab und zu sieht man ein paar Wanderer langlaufen. Ansonsten ist das alles noch sehr ursprünglich.
2: Was sieht man da für Buchten?
8: Wir haben kleine Buchten mit kleinen Höhen, viele kleinere Strände, die auch versteckt sind, die man so von Land aus nicht sieht. Generell ist es eine Ecke, wo nicht viele auch von Land aus hinkommen. Viele Strände sind nur vom Wasser aus erreichbar oder zu Fuß. Wenn die Bedingungen auf dem Meer das erlauben, dann sehen wir Fische, Seesterne öfter, die kann man häufig sehen. Schildkröten ab und zu, Stachelrochen, also man kann schon einiges sehen. Und wir versuchen aber immer nah an der Küste zu bleiben. Also wir fahren nicht weit raus, auch weil man dann nicht mehr viel sieht, dann sieht man nur blaues Wasser unter sich. Und wenn wir aber nah an der Küste bleiben, dann haben wir die Felsen unter uns und das ist da, wo wir Wasser leben sehen können.
2: Unter Wasser

0: Denn nicht weit von hier ist ja Sotavento Beach und der hat natürlich wieder einen ganz anderen Wind.
1: Da ist es viel, viel, viel windiger. Und auch dadurch, dass wir nah an der Küste bleiben, mit der Standardwindrichtung, die wir meistens haben aus Nordwest, sind wir geschützt und kriegen den Wind gar nicht so ab.
0: So einen Sport würde man gar nicht unbedingt vermuten auf Fuerteventura, weil man denkt ja an Kiten, an Surfen, an Schwimmen. Und natürlich auch Schiffsfahrten, aber eben Kajak verbindet man ja mit dem See, vielleicht mit einem Meeresarm, aber nicht mit der Ostküste von Fuerteventura.
1: Ja, das stimmt. Am Anfang waren viele an der Ostküste unterwegs und haben eine geeignete Stelle gesucht, die sich anbietet, wo wir wirklich oft auch ins Wasser können und nicht viel absagen müssen aufgrund des Windes oder der Wellen. Das war übrigens auch ein Grund, warum wir die Motoren an die Kajaks gemacht haben, weil die ursprüngliche Idee war ohne Motoren. Dann hatten wir aber mal einen windigen Tag auf dem Wasser und wir beide, ich und Roberto, mein Kollege, hatten zu tun, zurückzukommen. Und da kam dann die Idee, nee, wir müssen was machen, sonst kommt nur die Hälfte unserer Gäste wieder zurück.
0: Und kommt sonst nach Marokko rüber, ja.
1: Und wir haben halt überlegt, wie wir das lösen können, ob wir nur mit der Strömung und der Windrichtung fahren. Aber das klappt hier nicht. Die Windrichtung kann sich von einem Moment auf den anderen ändern. Die Strömungen kreuzen sich. Und das einzig Zuverlässige war dann, Motor an die Kajaks zu bauen. Und so hat sich das entwickelt.
0: Für sportliche Jungs und Mädels, die sagen, ich will mich auspowern, die müssten dann halt anschließend noch eine Runde schwimmen hier.
1: Die können dann schwimmen gehen, genau. Wenn wir so kleine Wellen haben, das ist kein Problem, da kommen wir rüber mit den Kajaks und das ist dann auch aufregend. Man kriegt auf jeden Fall seinen Adrenalinschub ab.
0: Weiter südlich Richtung Grandia sieht man ab und zu auch Delfine springen. Habt ihr auch schon das Glück gehabt, dass ihr beim Kajakfahren Delfine gesehen habt?
1: Leider nicht. Nein, ich glaube, da sind wir zu nah an der Küste. Ein Hai habe ich einmal gesehen.
0: Oh, aber der soll ja freundlich sein, der Kanarienhai soll nicht gefährlich sein.
1: Genau, das war auch ein kleinerer Hai und der hat versucht, vor uns wegzuschwimmen. Also der hatte Angst vor uns.
2: Da plätschern die Wellen am Strand von Tarajalejo. Wir ziehen nach Norden und drehen an der Westküste wieder nach Süden mit einer auch spannenden Geschichte aus dem Inselinneren von Fuerteventura. Wie immer an dieser Stelle, auf Weiterhören. Richtet auf eure Lauscher, denn hier spricht der Tauscher, der Alexander. Grüßt sie alle miteinander und wünscht auf diese Weise eine schöne Radioreise. Hurra, Fuerteventura steht auf dem Programm. Sonne und Strand, eben das beste Kanarenfeeling. In nur 7 Kilometer Entfernung vom Flughafen Fuerteventura befindet sich der Urlauberort Caleta de Fuste. Der Strand ist nicht so lang wie der im Südosten der Insel, ist aber auch golden und ist vor Brandungen und Strömungen hier sehr geschützt. Daher ist dieser Ort vor allem bei Familien mit kleineren Kindern sehr beliebt. Unser gedanklicher Flug über die Insel, der führt uns nun weiter nach Norden, und zwar nach Codalejo, ganz im Norden von Fuerteventura. Der Tourist Ort, der bekannt ist für seine große weiße Düne, liegt gegenüber der kleinen Insel Los Lobos, die von hier aus sehr gut zu erkennen ist, auch mit dem Schiff gut erreichbar ist. Man sieht in diesem Ort auch diese durchtrainierten Surfer lässig vor einem feinen Restaurant vorüberziehen. Das sind eben die besonderen Kontraste von Codalejo. Anna Maricic vom Ibero Star Selection Fuerteventura Palace begleitet uns, eingeleitet von den Vientos Flamencos und der Rumba de Fuerteventura.
3: 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La rumba de Fuerteventura y de la madura sin duda alguna. Y aunque
4: Caleta de Fuste ist ein touristisches Ort. Es ist nicht weit entfernt vom Flughafen. Und nachher dann kommt auf jeden Fall unsere Hauptstadt, Puerto de Rosario.
0: Das ist das Verwaltungszentrum. Dafür habt ihr etwas westlich von Puerto de Rosario die alte Hauptstadt Betancuria in den Bergen.
4: Das war auch eine von den älteren Städte von den ganzen Kanarischen Inseln. Ist ein wunderschönes kleines Ort. Da gibt es auch die Stadtkirche, heißt Santa Maria de Betancuria.
0: Wir gehen mal wieder gedanklich ein wenig nach Osten, also an die Ostküste, und erreichen Codalejo. Ist ein Begriff natürlich für die Urlauber, allein schon wegen der hohen Sanddüne. Man denkt immer, die ist künstlich dort, aber nein, die ist natürlich ein Weges hingekommen.
4: Kann man rutschen und kann man den ganzen Tag auf Strand genießen, weil das ist so lang. Und noch weiter von Codalejo, wir können mit Schiff eine wunderschöne Insel besuchen. Das heißt Isla de Lobos. Sie können eine Spazierung machen, ganzen Tag baden, weil Wasser ist kristallklar.
0: Ja, und dann ist man im Norden und sieht schon am Horizont Lanzarote von Weitem bereits. Und wenn wir dann etwas wieder nach Westen gehen, erreichen wir El Coteo, auch eine schöne Stadt an der Küste.
5: El Coteo's charm, where the fisher boats stand.
4: El Coteo is really a wonderful place where you can.
0: El Coteo ist eine sehr schöne Stadt am Wasser, die auch den Charme eines Fischerdorfes noch bewahrt
4: hat. You can enjoy a fresh fish,
0: kann guten Fisch bekommen an tollen Restaurants.

0: und einen sehr schönen Sonnenuntergang genießen.
1: And a beautiful sunset. I would recommend to go to the Popcorn Beach.
0: Es gibt einen Strand in der Nähe dort, der heißt Popcorn Beach. Popcorn deswegen, weil die kleinen Steinchen die Form eines Popcorns haben und Anna bittet aber die Gäste, wenn sie da hinkommen, bitte lassen sie die Steine am Strand, weil es haben schon so viele Touristen die Steine mitgenommen und wir wollen ja diesen Popcorn Beach erhalten.
1: But please keep the popcorn on the beach. Don't take it with you.
0: Achorio, der nächste Ort, den wir auf unserer gedanklichen Radioreise entlang der Westküste von Fuerteventura besuchen.
1: It offers a quite different
0: atmosphere. Ein schönes Fischerdorf, das man besuchen sollte, aber man wird da überrascht. Und zwar in der Form des Sandes. Der Sand hier ist schwarz in Achorio.
1: The sand is black. If you would compare it together with the Coralejo sand.
0: Wenn man diesen Sand vergleicht mit Coralejo, bekannt für den weißen bis goldenen Sand, und dann hier in Achorio den schwarzen Sand sieht, ist man wirklich sehr überrascht.
1: You get a surprise. In Achui as well, you can visit the caves, which take the visitors back to 70 million years ago.
0: Sie empfiehlt noch, die Höhlen zu besuchen bei Achui, die die Besucher in eine Zeit von vor 70 Millionen Jahren zurückführen. Diese Höhlen sind die ältesten der Kanarischen Inseln.
1: Then I would go to La Parete.
0: Und dann würde Anna ein wenig weiter nach Süden gehen, nach La Parete.
1: There you can enjoy surfing a lot. It still keeps.
0: Es ist ein toller Spot einerseits für die Surfer, aber eben auch für den Sonnenuntergang. Man hat den Atlantik in seinem wilden Charakter mit starken Wellen.
1: It's really a nice place to visit.
2: Ahí está la pared. Ahí está la pared.
1: Da gibt es keinen Internetzugriff. Wann Sie sind auf diesem Strand, Sie können nur genießen, nur surfen oder nur schwimmen, ja?
0: Sehr schön. Also das ist ein Strand, in dem man wirklich offline ist.
1: Auch auf manche Plätze auf Fuerteventura von auf der Westküste.
0: Man offline, aber das Gute ist ja, Anna, man muss nicht immer online sein. Man kann die Fotos, die schön von Fuerteventura, ja dann später im Hotel wieder online in die Welt schicken. Wir verlassen gedanklich La Parete, gehen etwas nach Süden und erreichen El Golfo. Und das ist ein mystischer Ort, Anna, wegen des versunkenen Schiffes. Was ist da genau zu sehen?
1: Das war American Star auf dem Strand Playa de Garcia.

Na, wie sieht's aus? Könnt ihr auch nicht schlafen? Gar kein Problem. Dreht die Musik einfach so ein Stück lauter und singt mit. Und vielleicht klappt's dann ja mit dem Müdewerden. Wie dem auch sei, ich bin bei euch. Kommt gut durch die Nacht. Die Maxi-

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1: Im Studio Philipp Nützig. Die EU hat den Weg für Abschiebezentren in Drittstaaten freigemacht. Das EU-Parlament und die Mitgliedstaaten haben sich auf eine Verschärfung der Asylregeln geeinigt. Damit soll die Zahl der Abschiebungen aus den EU-Ländern deutlich erhöht werden. Unter anderem Deutschland, Österreich und Dänemark waren für die sogenannten Return-Hubs in Ländern wie Ruanda oder Usbekistan. Dort sollen abgelehnte Asylbewerber hin, die nicht in ihr Heimatland zurück können. Von Menschenrechtsorganisationen kommt Kritik. Jetzt schaltet sich auch Kanzler Merz in den BAföG-Streit ein. Er sieht die Erhöhung unter Finanzierungsvorbehalt. Sprich, wenn nicht genug Geld da ist, dann muss halt gespart werden. Zuvor hatte Forschungsministerin Bär in einem Interview gesagt, dass die BAföG-Reform erstmal vom Tisch sei und damit für einen Aufschrei bei Studentenvertretern und in der Politik gesorgt. Linken-Chefin Ines Schwertner etwa sagte:
2: Wer Fachkräfte will, der muss Bildung bezahlen. Wer möchte, dass Menschen in Deutschland studieren, der muss auch das BAföG erhöhen. Also ich erwarte von der Bundesregierung, dass sie etwas auf den Tisch legt, was nicht nur Kürzungen sind, sondern was wirklich bedeutet, dass auch die Studierenden in Zukunft wissen, woran sie sind.
1: Wenn das Kind krank ist, bleiben meist die Mütter zu Hause. Bundesweit übernehmen Frauen laut AOK 3/4 der Kinderkrankentage. Mehr von André Glatzel.
3: Besonders in Bayern ist die Betreuung kranker Kinder Frauensache. Da nehmen die Väter gerade mal 23% der Kinderkrankentage. Am ausgeglichensten ist das Verhältnis noch in Sachsen, wo die Väter immerhin 31% der Tage nehmen. AOK-Chefin Reimann kritisiert, dass die Care-Arbeit an den Frauen hängen bleibt. Ein Grund dafür dürfte sein, dass Frauen nach wie vor weniger verdienen und deshalb die Gehaltseinbußen größer sind, wenn die Männer zu Hause bleiben.
1: Als erstes Bundesland zieht Baden-Württemberg den Nichtraucherschutz jetzt deutlich an. Ab sofort ist Rauchen von Zigaretten oder Vapes an öffentlichen Orten wie Freibädern, Zoos und Haltestellen verboten. Wer dagegen verstößt und erwischt wird, zahlt bis zu 200 € Strafe.
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1: Mal mehr, mal weniger Wolken sind unterwegs. Im äußersten Westen kann auch etwas Regen mit dabei sein. Dazu liegen die Temperaturen aktuell zwischen 16 und 8 Grad. Tagsüber bleibt es meist wolkig. Im Osten und Südosten mit ein paar Auflockerungen. Maximal werden es um die 27 Grad.

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